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0: Was ist denn jetzt los?
1: Morgen.
0: Was ist los?
1: Kennst du das nicht, wenn so ein Kichern in dir schlummert und du es nicht zurückhalten kannst?
0: Schönen Montagmorgen. Hier bei Star von Max & Rock. Die Frage ist, warum musstest du denn kichern?
1: Ich habe was Lustiges gehört.
0: Du hast was Lustiges gehört? Was denn?
1: Auf meinem Kopfhörer. Von letzter Woche noch. Ich habe da so einen Schnipsel aus der Sendung gespeichert.
0: Du meinst das hier? Fakt oder Fake?
1: Wow, das ist echt ein Meisterwerk. Oh.
0: Deswegen musstest du jetzt lachen, weil ich hier fast mir das Bein gebrochen habe.
1: Ja.
0: So, neue Woche, neues Glück. Schönen Montag wünschen wir dir. Hast du gestern Fußball geguckt?
1: Nö, aber ich habe ja gesehen, dass Spanien gewonnen hat.
0: Ja. 1-0 haben sie gewonnen nach Verlängerung. Und ich habe auch jetzt überhaupt nicht großartig mitbekommen, wie das Spiel war, weil ich es selber auch nicht gesehen habe. Aber es muss schon ein bisschen hitzig gewesen sein. Und ich glaube, die Argentinier waren dann nachher auch ein bisschen gefrustet, weil es gab ja dann im Anschluss nochmal im Nachhinein mehr oder weniger nochmal eine rote Karte.
1: Nachträglich.
0: Weil da hat sich das Gemüt hat sich etwas erhitzt zum Schluss. Da waren die Argentinier wahrscheinlich dann traurig. Wie gesagt, das ist alles Mutmaßung. Ich habe das Spiel nicht gesehen, sind alles nur, können falsche Behauptungen sein. Ich möchte mich da gleich offen positionieren.
1: Guter Journalismus.
0: Ja, da bin ich bekannt für guten Journalismus. Ich glaube, die waren mal wieder gefrustet, weil ihre ganzen Tricks und ihre ganzen Hinterhältigkeiten doch keine Früchte getragen haben. Und sie dann so kurz vor der Doppelweltmeisterschaft dann mit feststellen mussten, dass es denn doch nicht gereicht hat.
1: Ach, stimmt, das wäre ja. Ich weiß nicht, ich habe nur gestern zu meinem Freund gesagt, zum Glück ist heute Abend Fußball, dann ist das nämlich vorbei.
0: Na?
1: Also.
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0: Naja, nicht ganz. Wolfram, der ist noch im Urlaub. Der fängt jetzt seine zweite von 165 Wochen an.
1: Tja.
0: Von daher müssen wir uns noch ein bisschen gedulden, bis wir seine liebreizende Stimme hier wieder hören können. Flora natürlich weiterhin am Start. Mein Name ist Chris. Und komm, lass einfach Musik spielen. Bon Jovi, Living on a Prayer, jetzt hier bei deinem Radiosender des Vertrauens, hier bei Star von Maximum Rock. Schönen guten Morgen.
1: Morgen.

0: Mammoth, der Sohn von Eddie Van Halen, nämlich Mammoth, WVH, Wolfgang Van Halen und Epiphany hier an diesem Montagmorgen hier bei deinem Radiosender des Vertrauens hier bei Starfire Mexican Rock. Ich habe Fotos gesehen, meine liebe Flora,
1: von
0: dir am Wochenende. Oh. Was hast du am Wochenende gemacht? Weil du sahst ja exquisit aus. Du hast ja ein richtiges feines Outfit gehabt, wo ich gedacht habe, ach guck mal einer an.
1: Was hat die denn noch
0: hier,
1: vor?
0: Hier immer einen auf Schlumpi machen.
1: Hey, hey.
0: Ja? Und am Wochenende, da kommt der feine Zwirn. Warst du wieder auf den roten Teppichen dieser Welt?
1: Du, ich habe die Kinopremieren, rote Teppiche, alles habe ich mitgenommen. Nein, ich habe mich mit meiner besten Freundin zum Essen getroffen. Wir haben einen Tisch reserviert, 18:30 Uhr, Punkt. Wurde dann gespeist. Wir haben so Fisch gegessen, es war sehr lecker.
0: Okay. Fangen wir mal an. Zwei Punkte. Mhm. Als allererstes möchte ich natürlich wissen, ihr habt Fisch gegessen. Wart ihr in so einer guten alten Fischkombüse gewesen oder was war
1: Fischbrötchen.
0: Das? Oder
1: nee, wir haben wie so Sashimi, so dünn geschnitten.
0: Also Japaner.
1: Ja, irgendwie so.
0: Ah ja, verstehe. Und war lecker?
1: War sehr gut, ja. Sehr, sehr gut.
0: Ich liebe übrigens auch Sushi. Vielleicht sollten wir auch mal Sushi essen gehen.
1: Dann mache ich mich auch hübsch.
0: Punkt Nummer zwei und ist der viel größere Fauxpas, wie ich finde.
1: Aha.
0: Wochenende. Es war Samstag.
1: Samstag.
0: Und du warst hübsch gemacht, zurecht gemacht, ja? Und hast ja eigentlich, wenn ich das jetzt richtig in Erinnerung habe, auch nichts irgendwie an der Backe, was irgendwo deine Abendplanung irgendwie beeinflussen würde.
1: Du meinst wie so ein Kind oder so?
0: Wie so ein Kind zum Beispiel. Nee. Ja. Deswegen frage ich mich, warum zur Hölle um 18.30 Uhr? Wer geht dann am Samstag um 18.30 Uhr essen?
1: Du tust jetzt so, als wäre ich um 16 Uhr essen gewesen.
0: Ja, gefühlt ist es so.
1: 18.30 Uhr ist doch eine vollkommen legitime Zeit. Bis man dann da wieder draußen war, war auch 20.30 Uhr. Hallo? Dann.
0: Na, um 20:30 geht man erst essen.
1: Um 20:30 gehst du essen?
0: Naja, wenn nichts ansteht, na ja klar.
1: Da habe ich schon keinen Hunger mehr dann. Da ist er
0: ehrlich
1: weg
0: nicht.
1: Einfach, weil ich vorher schon verstorben bin wahrscheinlich.
0: Du bist so ein typisch deutsche Kartoffel, so 18 Uhr muss ein Abend auf dem Tisch sein.
1: Du, ich weiß nicht, ich war ja vor kurzem in Italien, ne?
0: Ja.
1: Und da waren wir dann auch, sind wir zum Restaurant gegangen, 18 Uhr standen wir vor der Tür.
0: Da haben sie euch ausgelacht,
1: dann,
0: ne?
1: Gesagt, wir machen erst um 19 Uhr auf.
0: Ja.
1: Wie so verdammte Axt.
0: Und selbst wenn du um 19 Uhr da bist, gucken sie dich noch an, ja, als wenn du irgendwie ein Alien wärst.
1: Wir waren dann auch Punkt 19 Uhr natürlich wieder zurück am Restaurant. Und dann
0: so, ja, Freunde, ein guter Kumpel von mir, der hat eine italienische Frau. Und wir haben ihn auf Sardinien besucht, in Cagliari, und sind dann essen gegangen. Und dann hat er gefragt, wann wollen wir denn essen gehen? Ich so, weiß nicht, ich schlag eine Zeit vor. Und er sagte 22 Uhr.
1: 22 Uhr?
0: Und dann habe ich gesagt, auf gar keinen Fall. Selbst mir ist ein bisschen zu spät. Aber das ist natürlich diese Mentalität, die machen ja Siesta und so was. Und da wird es dann erst angenehm, so dass man ordentlich essen kann. Aber das war mir wirklich auch zu spät. Aber 18.30 Uhr, Flora, ist definitiv zu früh an einem Samstagabend.
1: Also unter der Woche esse ich um 17 Uhr Abendbrot.
0: Ehrlich?
1: Mhm.
0: Wow. Wow.
1: Also im Krankenhaus bin ich immer gut aufgehoben.
0: Wow. 17 Uhr, das ist ja hart. 17 Uhr ich einkaufen, um das Essen vorzubereiten.
1: Nee.
0: Ehrlich?
1: Nee.
0: Wow, krass. Aber was wäre denn, ich meine gut 18.30 Uhr, aber was wäre denn eigentlich eine perfekte Abendbrotzeit?
1: 18.30
0: Uhr. Auf gar keinen Fall. Wenn wir beide zusammen essen gehen sollten, auf gar keinen Fall 18.30 Uhr.
1: Aber auch nicht 22 Uhr.
0: Nein, aber so 19.30 Uhr.
1: 19 Uhr vielleicht, aber dann ohne Nachtisch.
0: Pff. 18.30 Uhr. Kein Mensch geht um 18.30 Uhr an einem Samstag.
1: Och, reserviert das nicht.
0: Kein Mensch reserviert sich so 18.30 Uhr einen Tisch.
1: Wir fragen unsere
0: Nein,
1: Hörer.
0: Brauchen wir nicht.
1: Sag,
0: nein, brauchen wir
1: es
0: nicht,
1: mir.
0: Brauchen wir nicht fragen.
1: Was ist die perfekte Abendbrotzeit? 18.30 Uhr? Ja oder nein?
0: Wir werden uns darüber definitiv nicht unterhalten. Kein Mensch geht um 18.30 Uhr an einem Samstag reserviert sich einen Tisch. Punkt, aus Ende. Don't stop me now. Hier sind Queen. Schönen guten Morgen.

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3: Im Studio Michael Bottlick. Gute Nachrichten aus Jungfernheide. Ein großer Spielplatz macht dort heute wieder auf und schuld war ausnahmsweise mal nicht der Eichenprozessionsspinner. Jan Seifert berichtet.
4: Die Behörden hatten die Anlagen wegen anderem Ungeziefer und extremer Vermüllung gesperrt. Jetzt haben Putz- und Reparaturtrupps übers Wochenende alles schick gemacht. Heute wird die Anlage am S-Bahnhof Jungfernheide wieder freigegeben. Bitte der Behörden, Besucher sollen keine Essensreste liegen lassen oder Vögel füttern, sonst geht alles wieder von vorn los.
3: Die BVG rüstet auf. Bis Ende des Jahres sollen an 23 Berliner U-Bahnhöfen spezielle Alarmkameras laufen, die automatisch melden, wenn sich jemand im Gleisbereich aufhält, der dort nichts zu suchen hat. In gut 2 Monaten haben die Kameras schon 44 Mal angeschlagen. 6 Mal waren tatsächlich Unbefugte auf den Gleisen.
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3: Spanien ist zum 2. Mal Fußball-Weltmeister. Das Team siegte im WM-Finale bei New York gegen Titelverteidiger Argentinien mit 1:0. Den Siegtreffer schoss Ferran Torres erst in der Verlängerung. Thomas Bremser berichtet.
5: Ein weinender Lionel Messi vor der blau-weißen Fankurve und jubelnde Spanier. Das sind die Abschlussbilder dieser WM. Der spanische Sieg hochverdient. Über das gesamte Spiel ist das Team dominant. Argentinien und Messi finden nicht statt. Außer mit Fouls und Unsportlichkeiten. Die XXL-WM findet somit einen würdigen Sieger. Nach dem Spiel werden US-Präsident Trump und FIFA-Boss Infantino ausgepfiffen und überreichen dann Hand in Hand den WM-Pokal. Trump will das Siegerpodest gar nicht mehr verlassen.
3: Soweit das Neueste aus dem StarFM News Center.
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6: So, einen wunderschönen guten Morgen. Hier sieht's eher aus wie Herbst, muss ich sagen, am Hackeschen Markt. Grau in Grau, der Wind pfeift hier durch die Bäume und temperaturtechnisch ist es jetzt auch nicht so geil, oder?
7: Nee, es ist noch recht kühl, 13 Grad aktuell in Mitte und Tegel. Zedeneck hat noch 12 und 18 Grad, dann auch nur das Maximum heute. Dazu auch immer wieder Schauer und einzelne Gewitter möglich, aber Richtung Abend hin klart es dann wieder auf. Das heißt, morgen ist auch freundlich, recht viel Sonne bei 23 Grad und am Mittwoch ist es dann wieder ein bisschen wechselhafter mit Regen. Bitte vorsichtig fahren auf der A13 Richtung Dresden. Zwischen Schönefelder Kreuz und Rago hat es einen Unfall gegeben. Die Unfallstelle ist auch noch nicht abgesichert. Also hier bitte ganz besonders vorsichtig sein. Geblitzt wirst du in Kreuzberg auf der Obernstraße. Dann hat sich der Dackel gemeldet. Östliche Ringhöhe Pfeilenbrink steht da immer noch. Und auf der A13 zwischen Teupitz und Barutmark blitzt es ebenfalls. Bei den Öffis soweit keine neuen Meldungen und wenn du noch was hast, dann gerne rüber damit an die 0800 0303 666.
6: From the F to the A to the Flora, vielen Dank und gute Fahrt.
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6: Einen schönen guten Morgen.
7: Morgen.
6: Lieber Star für Maximum Rock. Du hörst natürlich den Breakfast Club. Micha hat uns schon ganz, ganz früh eine Nachricht zukommen lassen und fragt, ob wir denn nämlich nicht Pretend We're Dead von L7 als Abschlusslied heute spielen können, aus gegebenen Anlass. Denn wir müssen leider Jennifer Finch den Tod verkraften. Die ist nämlich verstorben im relativ frühen Alter. L7.
7: Ich sag dir ehrlich, ich weiß leider nicht, wer das ist.
6: Was? Ehrlich nicht?
7: Nee, I'm sorry.
6: Krasse Frauenband hier mit Pretend We're Dead.
7: Vielleicht klingelt ein bisschen was, aber nicht so.
6: Da müssen wir musikalische Aufarbeitung machen. Vielleicht kriegen wir da nochmal einen kurzen Infobeitrag hin, damit wir dich da auch noch gleich mit ins Boot holen. Ansonsten lass uns erstmal ein bisschen Musiker spielen, bevor wir hier weitermachen. Red Hot Chili Peppers haben wir, Black Summer vorhin noch eine Runde, Sum 41 und Into Deep, Rest in Peace, Jennifer Finch.

0: Ja, ich kann nur sagen, ich weiß auch nicht, warum die Leute seit vielen Jahren immer auf Nickelback rumhacken und sie Pseudo-Rockband nennen. Ich finde, sie machen seit vielen, vielen Jahren richtig gute, richtig geile Rockmusik, die Spaß macht. Die machen super Konzerte, live sind die genial, machen richtig Spaß. Man kann lachen bei den Konzerten, man kann tanzen, es ist einfach nur cool. Und mir macht das neue Lied richtig Spaß und ich bin total geil auf eine neue Tour von ihnen und auf ein neues Konzert oder ein neues Album, eins von beiden oder beides am besten. Das wäre noch toller. In diesem Sinne, schönen Tag noch.
1: Tja, mit einer Sache können wir auf jeden Fall helfen, Tatjana.
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3: Na, wo das herkommt, gibt's noch mehr.
1: Ja, zum einen können wir dir nämlich noch die neue Single nochmal spielen, Rattle the Cage. Und zum anderen wird es ja ein neues Album geben.
3: Er kommt im Oktober, wird heißen Everything Under the Sun. Kurz vor Halloween kommt's raus, 30. Oktober. Und die Single, die du gerade gehört hast, oder die du gleich hören wirst vielmehr, war die erste Auskopplung. Und ich denke mal, es wird bestimmt auch noch mehr davon geben, bis das Album rauskommt. Und da ist ja auch ein ziemlich cooles, ziemlich cooler Gästeauftritt dabei, John Five.
1: Ja, kennen wir alle. Spielt im Moment bei Motley Crue, früher noch bei Marilyn Manson gespielt. Kennst du dieses Video eigentlich, wie die sich da auf der Bühne fast die Köpfe eingehauen haben?
3: Nee.
1: Irgendwie Marilyn Manson hat ihn, glaube ich, hat er ihn irgendwie geschubst oder sowas. Und dann nimmt John Five schon die Gitarre ab und hält sie am Gitarrengriff und wollte ihm dann irgendwie eine reinzimmern.

und hat sich dann aber doch nochmal dazu hinreißen lassen, dann weiterzuspielen. Und ich glaube, danach war dann hier endgültig auch Ende gewesen. Aber gut, Rattle the Cage, Nickelback. Eine deiner Neuvorstellungen für deine Rock Top 30, die du natürlich wieder jeden Tag wählen kannst. Das Ganze bis Donnerstag und am Freitag dann die neue Ausgabe deiner Hörercharts hier bei uns im Programm zu hören.

0: Star von Maximum Rock kommt aus den Boxen deines Empfangsgerätes. Du hörst den Breakfast Club. Oh, schön, dass du mit dabei bist. Flo und Chris für dich hier am Start. Wolfi, der ist ja noch in Teil 2 von seinen 165 Teilen Wochenurlaub. Samstag war Rooftop Party. Yes. Du hast dein Versprechen wahrgemacht.
1: Ich war da.
0: Und warst von 17 natürlich nur bis 18 Uhr, weil du musstest ja um 18.30 Uhr auch essen gehen.
1: Siehste?
0: Ja, weil man immer noch ein ziemlich großer Fauxpas, wenn du mich fragst. warst du da und hast die Anfänge so ein bisschen mitbekommen. Aber, mein Fräulein, so eine richtige Interaktion hast du jetzt auch nicht gemacht.
1: Wieso? Ich habe mich mit deiner Freundin unterhalten.
0: Ja, toll.
1: Und das war's. Nee, ich habe mich auch mit Hörern unterhalten. Ich habe auch Fotos mit Hörern gemacht sogar.
0: Ehrlich?
1: Ja.
0: Wie viele denn?
1: 2. Also ich habe mit mehr Leuten gesprochen.
0: Okay.
1: Wir haben uns Hallo gesagt.
0: Ja.
1: Aber ich habe 2 Fotos gemacht.
0: Na siehst du, immerhin.
1: Ja.
0: Wie war denn dein Eindruck gewesen? Ich meine, am Anfang ist es immer ein bisschen, die Leute kommen immer erstmal an, wollen Bierchen trinken, die Aussicht genießen, ein paar Fotos machen und checken erstmal alles ab. Wie fandest du das so?
1: Ich fand es aber schön, weil ich kam so da an, dann habe ich mich in so einen Liegestuhl gesetzt, in die Sonne.
0: Ja.
1: Das war schon schön.
0: War schon nice, ne?
1: Ja. Und ich habe später dann Fotos gesehen und die sind die Leute auch noch richtig auf dem Dancefloor gehopst, wa?
0: Du, nachher geht's dann ab. Wenn die Leute dann so erstmal, da brauchen wir erstmal so, ich sag mal so 5, 6 Personen, mhm. Wenn die dann so die Tanzfläche entern, dann merken die anderen, oh warte mal, jetzt geht's ja aber los. Und dann ist aber hier...
1: Ich war auch beeindruckt, als in der Zeit, wo ich da war, war eine... Dame auch schon dabei, die ganze Zeit da vorne rumgehopst ist und ja. So richtig abdancen war, war ja so nicht schlecht. Ganz alleine, mutig.
0: Jens hat sich auch noch gemeldet, ne?
1: Ja, der hat geschrieben, danke euch für die schöne Rooftop-Party im Nauhotel. Das mal war mal wieder ein toller Abend mit super Leuten und jetzt pass auf, ein besonderes Dankeschön geht an Chris, der mal wieder super aufgelegt hat. Wir sehen uns dann auf dem Rockboot wieder.
0: Apropos Rockboot, wir haben es euch letzte Woche schon gesagt, sichert euch eure Tickets, denn es ist ausverkauft.
1: Da-dum.
0: Da-dum. Das
1: zu
0: war's.
1: Langsam.
0: Chance vertan. Da musst du jetzt auf das nächste warten. Aber eine Sache habe ich noch und da möchte ich jetzt nochmal die volle Aufmerksamkeit haben. Denn Rooftop Party im Nau Berlin, ich habe eine Strafzettel bekommen.
1: Fürs Parken?
0: Fürs Parken. Und zwar vom Nau Hotel direkt.
1: Wirklich? Zeig mal.
0: Gleich. Da steht Rockstars only, nur für Rockstars. Dann steht mein Kennzeichen da und dann 16 Uhr, 18.07.26. Kein gültiges Parkticket. Ich hatte ja kein Parkticket, weil ich dachte, ich blicke hier auch. Ja. Kein gültiges Parkticket. Dieser Bereich ist nur für Rockstars. Hol dir dein Ticket bitte an der Rezeption. Backstage Parking only, Nau Berlin. Und ich finde das eine Frechheit. Weil,
1: tut mir leid, Chris,
0: also
1: du bist leider kein Rockstar.
0: Wenn hier einer Rockstar ist, dann bin ich es ja wohl. Also von daher,
1: nicht laut im Nau-Hotel.
0: Ich werde nachher abfotografieren und werde Nau Berlin da mal verlinken, dass sie sich öffentlich da eine Entschuldigung für.
1: Leider wird es nie wieder eine Rooftop-Party mit Chris geben.
0: Ein großer Fauxpas.
1: Aber ich habe noch nie.
0: Nur für Rockstars.
1: Ich habe aber noch nie so einen schönen Strafzettel gesehen.
0: Ist ja unfassbar.
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7: Im Studio Michael Bottlick. Krankheitsausfälle in Deutschland sind im ersten Halbjahr leicht zurückgegangen. Das zeigt eine Auswertung der Krankenkasse DAK Gesundheit. Im Schnitt waren die Beschäftigten 9,6 Tage krankgeschrieben. Häufigste Ursache für Fehlzeiten sind inzwischen psychische Erkrankungen wie Depressionen, während Erkältungen deutlich abgenommen haben. Im Handwerk boomt die Ausbildung. Fast 68.000 neue Lehrverträge gab es im ersten Halbjahr. 5% mehr als im vergangenen Jahr. Solche Zahlen gab es zuletzt 2018.
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7: Die Rolling Stones haben mal wieder Musikgeschichte geschrieben. Ihr neues Album Foreign Tongues ist in Deutschland auf Platz 1 der Charts eingestiegen. Damit liegen zwischen ihrem ersten und ihrem vorerst letzten Nummer 1 Album sage und schreibe 61 Jahre. Ein neuer Rekord. Auch in Großbritannien steht Foreign Tongues an der Spitze der Charts. Mit 15 Nummer 1 Alben haben die Stones jetzt die Beatles eingeholt. Soweit die StarFM-Schlagzeilen. Ausführliche Nachrichten bei StarFM wieder in einer halben Stunde.
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8: Wunderschönen guten Morgen hier bei StarFM.
9: Morgen.
8: Also ich weiß nicht so richtig. Was ist denn? Hier alles nicht so.
9: Ach so.
8: Mhm. Ich meine, wir haben doch jetzt Mitte Juli und draußen sieht es aus, als könnte es irgendwie im November sein.
9: Ja, oder? Das stimmt. Es ist sehr herbstlich heute.
8: Es fehlt nur noch, dass die Blätter vom Baum fallen.
9: Dazu aktuell auch noch recht frisch mit 13 Grad in Reinickendorf, Grunewald und Ahrensfelde. Mehr als 18 bekommst du heute auch nicht. Dazu sind auch immer wieder Schauer und einzelne Gewitter möglich. Aber Richtung Abend hin klart es dann etwas auf. Und morgen ist es dann eigentlich auch ganz schön. 23 Grad mit recht viel Sonne. Am Mittwoch dann auch ab und an mal ein bisschen Sonne, aber auch wieder Regen mit dabei. Bitte vorsichtig auf dem westlichen Ring Richtung Dreigrafenland zwischen Potsdam-Nord und Spandau liegen Gegenstände auf der Fahrbahn und immer noch vorsichtig auf der A13 Richtung Dresden zwischen Schönefelder Kreuz und Ragow gibt es nach einem Unfall immer noch Behinderungen. Die Blitzer stehen in Kreuzberg auf der Obernstraße, auf dem südlichen Ring im Dreieck Nutetal und auf der A13 zwischen Teupitz und Barutmark. Bei der S15 läuft momentan im Wedding ein Polizeieinsatz, deswegen ist aktuell der Zugverkehr zwischen Hauptbahnhof und Wedding unterbrochen. Wenn du auch noch was hast für die Liste, gerne her damit, am besten per Sprachnachricht an die 0800 0303 666.
8: From the F to the A to the Flora, vielen Dank, gute Fahrt und danke auch an alle anderen Star Ranger. Wir machen weiter mit ordentlich Maxim Rock, Papa Roach, Getting Away with Murder und hier sind The Black Keys, Lonely Boy.

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0: Guten Morgen, ihr beiden, der Rob hier. Also gerade als Vater eines Kindes weißt du doch sicherlich, dass wenn das Kind jetzt in meinem Fall 5 Jahre alt ist und er zu 19 Uhr zu Bett geht, dass man dann zumindest zu Hause spätestens um 18 Uhr ist. Und wenn man essen gehen möchte, ja, dann bestelle ich mir auch einen Tisch zu 16.30 Uhr oder 17 Uhr, sodass man allerspätestens 19.30 Uhr zu Hause ist und das Kind um 20 Uhr im Bett ist. Damit ganz klar Team Flora.
1: Ja, danke Rob. Eigentlich habe ich gesagt, wir machen daraus kein Thema. Vielen Dank, dass du daraus da doch noch ein Thema gemacht hast, Flora.
2: Die Hörer haben sowas von einem Thema daraus gemacht.
1: So. Punkt 2 hatten wir natürlich nicht davon gesprochen, dass Kinder mit involviert sind, weil bei dir waren ja auch keine Kinder involviert. Ich kenne natürlich, ich habe einen Sohn, der ist jetzt mittlerweile 8 Jahre, da ist das nicht mehr ganz so schlimm, aber früher war halt auch anders und unter der Woche essen wir natürlich auch so um 18:30 rum.
2: Aha.
1: So, aber da ist ja ein Kind mit dabei. Wir haben ja, da sind ja davon ausgegangen, deswegen sagte ich ja, wenn da nichts mitspielt, ja, du keine Verpflichtungen hast, ja, dann finde ich 18:30 Uhr definitiv zu früh.
2: Da sind die Maximum Rocker anderer Meinung.
1: Ja.
2: Hermann hat auch geschrieben, 18:30 Uhr ist die perfekte Zeit. Da hat man nämlich am Wochenende Zeit zum Genießen, kann danach noch ein bisschen verweilen ins Kino oder in eine Bar. Und in der Woche 18:30 Uhr auch sehr gut, da man dann noch etwas vom Abend hat.
1: Aber am Wochenende, also wenn wir jetzt wirklich nur aufs Wochenende ausgehen, unter der Woche meinetwegen, ich möchte da jetzt auch, also letztendlich, let's face it, jeder kann essen, wann er will. Das heißt, gleich mal, nicht, dass es wieder heißt, der Chris, der sitzt da, der zwingt uns, dass wir hier so, es kann jeder machen, was er will, ja. Am Wochenende kann ich doch, wenn ich um 19:30 Uhr irgendwo essen gehe, ja, oder um 20 Uhr, kann ich doch immer danach noch in eine Bar gehen. Oder in eine Spätvorstellung von einem Kino.
2: Spätvorstellung.
1: Oder?
2: Klar.
1: Ja, Aline, das Wort Spätvorstellung hat bei dir jetzt gerade schon ziemliche Magenschmerzen bereitet, oder?
2: Aber Mario hat auch gesagt, 18:30 Uhr, perfekte Uhrzeit zum Essen gehen, egal ob unter der Woche oder am Wochenende.
1: Ja, das ist halt so die typische deutsche Mentalität. Da muss um 18:30 Uhr muss das Essen auf dem Tisch stehen. Aber ist okay, könnt ihr alle machen. Ich weiß, zumindest einer hält zu mir.
3: Also ich muss ja echt mal so ein bisschen Chris recht geben. Also Flora, also 18:30 Uhr essen gehen, ja gut, wenn man danach noch was vorhat, ist ja in Ordnung. Da legt noch ein, wenn man danach in den Club geht oder was anderes noch davor hat. Aber ansonsten, wenn man nur essen geht, dann 18:30 Uhr, nein. An 19:30 Uhr, wie Chris schon sagt.
1: Ja, so nämlich.
2: Ja. Nee, aber das ist mir zu spät.
1: Das ist mir zu spät. Ich brauche da mein Essen. Ansonsten bin ich ungenießbar.
2: Ja, ja. Es ist ja nun mal auch Fakt, dass je mehr Zeit zwischen Essen gehen und Schlafen gehen verstreicht, desto besser.
1: Aber wenn ich um 18 Uhr essen gehe und ich gehe danach noch in die Kneipe oder so, dann bekomme ich doch nachher um 10, halb 11 schon wieder Hunger.
2: Kannst du da ja noch einen Snack essen?
1: Ah. Und
2: ich nicht,
1: ist,
2: aber.
1: Ich wollte gerade sagen, und der Snack ist dann noch was Besseres, oder was? Hier ist Creed. Hi, hier an deinem Montagmorgen.

0: Montagmorgen hier bei deinem Radiosender des Vertrauens, okay, hier bei Star FM Maximum Rock. Schön, dass du mit am Start bist. Und auch heute natürlich wieder kannst du ihn wählen.
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0: Den Rausschmeißer-Song. Bei keinem anderen Sender ist man so dermaßen dabei, dir die Möglichkeit zu geben, in die Musik einzugreifen. Nur hier bei Star FM Maximum Rock natürlich kannst du jeden Tag den letzten Song unserer Sendung mitbestimmen. Wir geben dir zwei zur Auswahl. Und zwar haben wir heute am Weltraumforschungstag uns mal wieder die guten alten Space-Songs rausgesucht.
2: Und da komme ich mit einer richtigen Klassikerband um die Ecke. Montrose. Wer singt dort?
0: Keine Ahnung.
2: Sammy Hagar.
0: Ah ja.
2: Da hat er gesungen, bevor er dann seine Solokarriere und Van Halen an den Start gebracht hat. Und ich schicke ins Rennen Space Station Number 5.
0: Guck an.

0: Das ist, glaube ich, so ein Song, der ist für mich die Definition von Rockmusik. Deswegen am Weltraumforschungstag Song F.
1: Guck mal einer an. Ich bin da auch im Classic Rock unterwegs. Und zwar bin ich bei Deep Purple und ihrem wunderbaren 6. Studioalbum namens Machine Head. Damals noch mit der Mark II Besetzung, die da waren. Siehst du, jetzt habe ich dich
0: Kaffee
1: nämlich
0: im
1: auch.
0: Mund. Ja.
1: Ian Gillan, Richie Blackmore, John Lord, Ian Paice und wen habe ich vergessen? Ich habe Roger Glover noch vergessen, natürlich. Und die haben einen Song da drauf, der nennt sich Space Truckin'. So, also heute ein Duell für alle alten Zausel unter uns. Ja, welcher Classic Rock Song soll es denn sein? C oder F? Entweder Deep Purple und Space Truckin', dann gibst du ein C oder du sagst Montrose und wie hieß der andere Song?
0: Mein Song.
1: Ja.
0: Space Station Number 5.
1: Den meine ich. Dann schickst du einen F. 0800 0303 666.
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12: Im Studio Michael Bottlick. Berlinerinnen und Berliner können ab sofort Briefwahlunterlagen für die Abgeordnetenhauswahl am 20. September beantragen. Verschickt werden sie allerdings erst ab dem 10. August, dann, wenn das Wählerverzeichnis fertig ist. Mehr aus der Nachrichtenredaktion.
13: Landeswahlleiter Stefan Bröchler rechnet dieses Mal damit, dass rund 45% der Wählerinnen und Wähler per Brief abstimmen werden. Anträge sind per Post möglich, ab dem 10. August dann auch per E-Mail oder persönlich in einer Briefwahlstelle. Zuständig sind die jeweiligen Bezirke, die Adressen gibt es auf den Websites der Bezirksämter. Wichtig, die ausgefüllten Unterlagen müssen am Wahltag bis 18 Uhr eingegangen sein.
12: Die Bundeswehr Heimatschutzdivision wird massiv aufgestockt. Bis 2035 soll sie von 6.500 auf über 10.000 Soldaten wachsen. Neue Bataillone sollen dann Häfen, Brücken und Energieanlagen schützen und Deutschland auch bei einem längeren Konflikt verteidigen können.
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12: Spanien ist zum zweiten Mal Fußball-Weltmeister. Das Team siegte im WM-Finale bei New York gegen Titelverteidiger Argentinien mit 1:0. Den Siegtreffer schoss Ferran Torres erst in der Verlängerung. Thomas Bremser berichtet.
14: Ein weinender Lionel Messi vor der blau-weißen Fankurve und jubelnde Spanier. Das sind die Abschlussbilder dieser WM. Der spanische Sieg hochverdient. Über das gesamte Spiel ist das Team dominant. Argentinien und Messi finden nicht statt. außer mit Fouls und Unsportlichkeiten. Die XXL-WM findet somit einen würdigen Sieger. Nach dem Spiel werden US-Präsident Trump und FIFA-Boss Infantino ausgepfiffen und überreichen dann Hand in Hand den WM-Pokal. Trump will das Siegerpodest gar nicht mehr verlassen.
12: Soweit das Neueste aus dem StarFM News Center.
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1: Schönen Montagmorgen und ich halte mich fest. Ich halte mich fest und bleib bei meinem Standbein. Ich sage das immer noch Herbst. Also, wenn ich mach, du kannst ja schon mal gucken nach den Temperaturen.
0: Halt dich fest, wenn du aus dem Fenster guckst.
1: Ja, das ist wirklich.
0: Regnet es schon hier bei uns?
1: Nee, noch nicht, aber ich kann fast vorstellen, dass ich hier bald Kastanien sammeln kann hier im Innenhof, aber gut.
0: Schön Kastanienmännchen machen. Dazu
1: wie sieht's aus?
0: Kalt, 13 Grad aktuell im Tiergarten in Schönholz und in Teltow. Mehr als 18 Grad sind dann heute auch nicht drin. Hier und da auch immer wieder Schauer und Gewitter mit dabei, aber Richtung Abend wird es ein bisschen freundlicher und ab und an kommt auch nochmal die Sonne raus. Morgen bleibt es dann eigentlich freundlich, gibt viel Sonne. Bei 23 Grad solltest du ausnutzen, denn übermorgen am Mittwoch ist dann schon wieder wechselhaft und es gibt auch immer wieder Schauer. Meine Star Rangerin hat sich gemeldet.
11: Guten Morgen, ihr Mäuse. Bitte aufpassen auf den Berliner Ring, wie immer, auf der A10. Kurz vor der Abfahrt Spandau, also zwischen Potsdam Nord und Spandau, da ist ja ein Parkplatz und mitten in der Auffahrt zum Parkplatz liegt ein Spanngurt. Passt da gut auf. Alles klar, ich wünsche euch einen schönen Montag.
0: Dankeschön fürs Melden, dir noch
1: danke.
0: Eine gute Fahrt. Ansonsten ist es noch recht ruhig. 10 Minuten stockender Verkehr aktuell auf der 100. Ansonsten kommst du gut durch. Die Blitzer stehen in Kreuzberg auf der Obernstraße, auf der A13 zwischen Teupitz und Baruthenmark und in Potsdam auf dem Lerchensteig. Es gibt jetzt Änderungen beim Ersatzverkehr bei der U5. Bis Mitte August fahren die Ersatzbusse jetzt zwischen Tierpark und Karlsdorf Nord und danach geht es dann weiter mit weiteren Arbeiten. Wenn du auch noch was hast, gerne her damit. Am besten per Sprachnachricht an die 0800 0303 666.
1: From the F to the A to the Flora. Vielen Dank und gute Fahrt.
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1: Wolfi im Urlaub, Flo aber natürlich am Morgen. Start. Du hast den Breakfast Club hier bei Star von Maximum Rock. Und da hast du nicht schlecht geguckt, weil ich dir eben dieses Video gezeigt habe von dem argentinischen Spieler.
0: Ja, hallo, was war das denn?
1: Das war schon halb Wrestling gewesen, ne?
0: Der hat ihn gewürgt.
1: Tja, da waren die Argentinier ein bisschen frustriert, dass die Spanier denn trotzdem noch gewonnen haben, obwohl da wieder mal, ordentlich zur Sache ging.
0: Wo es gepusht wurde.
1: Wurde schon wieder so richtig. Da waren die kleinen Nicklichkeiten und
0: naja.
1: Der eine oder andere sagt ja immer, ja, das ist Härte, die man im Fußball haben kann. Und wenn der Wille da ist, wenn die Emotionen da sind,
0: wird
1: es immer ein bisschen hart. Aber gut, ja, so ist es. Argentinien nicht Doppelweltmeister. Spanien holt sich das Ding mit einem 1:0 nach Verlängerung. Tor Nico Williams, falls du es noch nicht mitbekommen hast. Du bist auf jeden Fall hier richtig, nicht beim neuen Fußball-Podcast-Talk im Radio, nein, sondern hier bei Star für Maximum Rock. Und deswegen gibt es jetzt auch Rock. All Time Low haben wir gleich. Falling for Strangers, vorher noch eine Runde Limp Bizkit. Take a look around. Yeah. Bye. Star for Maximum Rock. Schönen guten Morgen.
0: Morgen.

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0: Absoluter Klassiker, The Prince of Darkness, Ozzy Osbourne, Crazy Train hier bei Star für Maximum Rock. Seine erste Single, die er im Solo-Bereich an den Start gebracht hat, und die war natürlich gleich ein Mega-Erfolg. Von dieser Sache träumen unsere Rock-Talents auch, eine Single rausbringen, die dann der Schlager, der Kassenschlager schlechthin wird.
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2: Und da geht diese Woche eine neue Runde los. Neues Voting, neue Bands heißt
0: es. Neue Runde, neues Glück.
2: So ist es. Unter anderem mit dabei Pole Dance. Das sind 5 Jungs. Einige nennen sie auch die Berliner Fallout Boys, kommen aus Berlin, haben sich während Corona gegründet, und weißt du, wo die ihre Bandmitglieder teilweise gefunden haben?
0: Na?
2: Auf eBay Kleinanzeigen.
0: Was man so macht auf eBay Kleinanzeigen,
2: so,
0: oder?
2: Wie man es heutzutage einfach macht. Und welchen Song schicken sie ins Rennen?
3: Den Song, den wir ins Rennen schicken, der heißt All Alone. Das ist die vorletzte Single, die wir rausgebracht haben im Februar. Und wir schicken den ins Rennen, weil wir super stolz, also immer noch super stolz auf diesen Song sind. Der hat irgendwie alles, was wir glauben, was ein richtig guter Emo-Pop-Rock-Song braucht. Der hat Energy, der Groove, der geht nach vorne, der holt aber gleichzeitig auch die Leute ab. Und er erzählt auch eine sehr persönliche Story und auch lyrisch irgendwie so, dass man damit relaten kann. Deswegen glauben wir einfach, das ist so unser bester Song, und das ist auch so musikalisch und attitude-mäßig das ist, was wir als Band so ausstrahlen wollen können. Und deswegen kommt der ins Rennen.
2: Na dann, hören wir mal rein.

0: Da sind sie, Pole Dance. Kannst du voten auf StarFM.de, wenn du magst.
1: Ja, du kannst aber auch sagen, weißt du was, nee, ich gönn's Cross the Atlas viel mehr. Und vom Musikgenre natürlich voll mein Ding. Progressive Rock, Hard Rock aus dem Hochsauerland. Vierköpfige Gruppe, alle Ende 30, also alle mein Alter sozusagen. Und auch sie schicken einen schönen Song ins Rennen.
2: Wir schicken unsere erste Single-Auskopplung aus unserer EP Hope ins Rennen, weil wir glauben, dass der uns einfach wahnsinnig gut vertreten würde. Der Song heißt At The Edge. Ihr könnt den überall auf allen gängigen Streaming-Plattformen könnt ihr euch den anhören und besucht uns gerne mal auf den Socials, überall, Instagram, Facebook.

Cross the Atlas aus dem Hochsauerland haben sich 2024 gegründet und im Laufe des Tages wird das Voting online gehen und dann kannst du wieder abstimmen, welche Band diese Woche dann als Sieger hervorgehen soll und dann bei A auch in der Rush Hour ihren Song komplett ausspielen darf. Also starfm.de, starfm App werden dann deine Möglichkeiten zu voten. Ja.

0: Einen schönen Montagmorgen hier bei deinem Radiosender des Vertrauens hier bei Starfilm Maximum Rock. Ich gucke immer noch auf meinen Strafzettel vom Now Berlin, den sie mir gegeben haben. Dieser Bereich ist nur für Rockstars. Sie wollte das abfotografieren noch. Aber was war denn am Wochenende sonst noch so los? Ich habe einen Weltrekordversuch, gab's?
1: Ja, wenn du am Samstag zufällig im Girlie vorbeigekommen bist und gedacht hast, irgendeine Sache haben die Leute hier alle gemeinsam. Sie haben versucht,
0: außer Drogen,
1: aufzustellen, den Weltrekord, die meisten Glatzköpfe an einem Ort zu versammeln.
0: Ach, hey.
1: Haben sie aber nicht geschafft. Es waren aber sehr viele beglatzte Leute auf jeden Fall
0: beglatzte, da. Gibt es da ein Foto? Oder
1: da gibt es ja auch Videos zu. Hier.
0: Ach, guck
1: kannst
0: mal.
1: Kannst du mal.
0: Achso, ah ja.
1: So viele.
0: Aber gab es da nicht irgendwie letztens irgendwie einen Weltrekord bei einem Konzert irgendwie, wo so viele Leute so eine Fake-Glatze auf hatten?
1: Deswegen denke ich mal, dass sie auch versucht haben, den jetzt zu toppen am Wochenende.
0: Aber mit echten Glatzen.
1: Mit echten Glatzen, aber haben sie nicht
0: geschafft.
1: Nicht ganz geschafft. Aber es war, glaube ich, trotzdem ein spaßiges Event.
0: Apropos spaßig, denk dran, du kannst immer noch abstimmen für unser Starf-M-Bier. In welches Gebinde soll denn das Ganze rein? In eine Dose oder eine Flasche? Du kannst weiterhin voten auf starfm.de oder an deiner Starf-M-App. Im Moment ist da ziemlich gleich auf, muss ich sagen.
1: 50-50.
0: Wir können hier schon, wird ziemlich spannend.
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11: Im Studio Michael Bottlick. Krankheitsausfälle in Deutschland sind im ersten Halbjahr leicht zurückgegangen. Das zeigt eine Auswertung der Krankenkasse DAK Gesundheit. Im Schnitt waren die Beschäftigten 9,6 Tage krankgeschrieben. Häufigste Ursache für Fehlzeiten sind inzwischen psychische Erkrankungen wie Depressionen, während Erkältungen deutlich abgenommen haben. Im Handwerk boomt die Ausbildung. Fast 68.000 neue Lehrverträge gab es im ersten Halbjahr. 5% mehr als im vergangenen Jahr. Solche Zahlen gab es zuletzt 2018.
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11: Die Rolling Stones haben mal wieder Musikgeschichte geschrieben. Ihr neues Album Foreign Tongues ist in Deutschland auf Platz 1 der Charts eingestiegen. Damit liegen zwischen ihrem ersten und ihrem vorerst letzten Nummer 1 Album sage und schreibe 61 Jahre. Ein neuer Rekord. Auch in Großbritannien steht Foreign Tongues an der Spitze der Charts. Mit 15 Nummer 1 Alben haben die Stones jetzt die Beatles eingeholt. Soweit die StarFM-Schlagzeilen. Ausführliche Nachrichten bei StarFM wieder in einer halben Stunde.
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0: Einen schönen guten Morgen. Du hörst natürlich im Breakfast Club. Am Samstag geht's weiter mit dem nächsten Rockboot. Ja, mit der nächsten Party. Allerdings für alle die jetzt denken, ach ja, stimmt, da wollte ich mir noch Tickets holen. Leider ausverkauft. Ja, müsst ihr warten bis zur nächsten Rockboot-Tour. Wie wird denn das Wetter überhaupt?
1: Also am Samstag wird schönes Wetter, 26 Grad.
0: Nice.
1: Da können wir uns heute von verabschieden. Ich habe gerade mal versucht, das Fenster aufzumachen, bin dabei fast weggeweht worden. Dazu ist es echt grau und auch frisch. 14 Grad aktuell in Moabit-Tempelhof von Potsdam. 18 Grad dann das Maximum und es sind auch immer wieder Schauer möglich. Ortsweise auch Gewitter. Morgen wird es wieder freundlicher. Viel Sonne gibt es bei 23 Grad, aber am Mittwoch dann auch wieder Regen möglich. Bitte vorsichtig auf der A9 Richtung Berlin zwischen Kleinmarzins und Niemeck liegt ein Gegenstand auf der Fahrbahn, genau wie auf dem westlichen Ring Richtung Dreikafeland zwischen Potsdam Nord und Spandau ebenfalls ein Spanngurt auf der Fahrbahn. Die Blitzer stehen in Kreuzberg auf der Urbanstraße, auf dem südlichen Ring im Dreieck Nutetal und in Falkensee auf der Nauener Chaussee. Bei den Öffis rollt soweit, wenn du aber noch was entdeckt hast, was mit auf die Liste muss, dann gib das gerne weiter. 0800 0303 666.
0: Vielen Dank, Flora. Vielen Dank an alle Star Ranger da draußen. Wir machen weiter mit ordentlich Maxim Rock. Followed Boy gleich. Love from the other side. Vorher aber noch eine Runde Alter Bridge. Open your eyes hier bei Star FM Maximum Rock an diesem Montagmorgen. Na denn.

0: Sultans of Swing, das waren die Dire Straits hier bei Star von Maximum Rock, hier in deinem Breakfast Club. Schön, dass du wieder mit am Start bist und traurige Nachricht war jetzt gewesen, ne?
1: Ja, Micha hat uns heute Morgen darauf hingewiesen, Jennifer Finch von der Band L7 verstorben am Samstag.
0: Ja, im Alter von 59 Jahren. Ich habe bei dir so ein bisschen in ratloses Gesicht gesehen, so von wegen, oh ja, da ist irgendwie eine kleine Musiklücke und die wollen wir natürlich irgendwie so ein bisschen schließen, denn Jennifer Finch, wirklich eine begnadete Musikerin gewesen und hat zusammen mit L7 so zwischen 86 und 96, so 10 Jahre, wirklich viel geprägt, viel auch Crossover aus Punk, aus Metal, aus Grunge bewegt, eine reine Frauenband gewesen, leider an der Folge eines aggressiven Hirnkrebses verstorben. Und man muss sagen, sie war auch wirklich nicht nur eine geile Musikerin gewesen, hat ja teilweise auch das legendäre Smell the Magic Album und Bricks Are Heavy und natürlich auch die Hymne Pretend We're Dead, die wir nachher auch gleich nochmal hören werden, mitgemacht und mitgeschrieben. Nein, die war auch sehr aktiv unterwegs, wenn es ums Thema Frauenrechte ging. Sie hat zum Beispiel diese Konzertreihe Rock for Choice mitinitiiert 1991 und hat da aus dieser Rock- und Punk-Szene heraus aktiv für Frauenrechte und Selbstbestimmung gekämpft. Und sie hat mal gesagt in einem Interview, dass es für sie die Größe war, als Frauen zu ihr kamen und gesagt, okay, wir sind dir zutiefst dankbar, denn wegen dir habe ich jetzt angefangen, in die Politik zu gehen, oder wegen dir habe ich jetzt mein Medizinstudium absolviert. Und das war für sie immer das Größte gewesen, wenn sie Frauen dahingehend bewegen konnte, aus ihrem Trott rauszukommen und für sich einzustehen. Und hatte noch ein paar andere Projekte, Other Star People und The Shooker, gründete ihr eigenes Label, Little Pusher Records, und war auch als Fotografin aktiv in der Punk-Szene von Los Angeles. Also hatte ein großes Wirken gehabt und ein großes Standing und war immer irgendwie so ein bisschen so ein kleines Original gewesen. Weißt du, was ich meine? Ja. Das ist immer so die gibt so Menschen, die mit dem, was sie machen, andere Leute inspirieren, ohne sich da aber irgendwie krass verbiegen zu lassen. Weißt du? Also die hat bestimmt auch einen Haufen Gegenwind bekommen, auch gerade für ihre, für ihren Kampf für Frauenrechte und für Selbstbestimmung und sowas alles. Von daher eine krasse Frau. Schade, dass sie ihrem Krebsleiden erliegt. Und rest in peace. Und deswegen, weil du es auch nicht kennst, spielen wir noch eine L7. Pretend We're Dead, hier jetzt bei Star für Maximum Rock. Rest in peace, Jennifer Finch. We'll be right back.

0: L7, Pretend We're Dead, hier bei Star für Maximum Rock, in Gedenken an Jennifer Precious Finch, die leider am Samstag viel zu früh verstorben ist, im Alter von 59 Jahren, an einer aggressiven Hirnkrebserkrankung. Und schade, solche
1: Rest
0: Leute
1: in peace.
0: Braucht's mehr. Wir machen weiter hier ist Nightmare the Devil, Fame on Fire, hier bei Star für Maximum Rock.

0: Neue Woche, neues Glück. Du hörst Starfem Maximum Rock an diesem Montag und heute ist irgendwie das Battle der alten Zause.
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0: Beziehungsweise das Battle für unsere alten Zause, denn wir sind heute so ein bisschen im Classic Rock und wir sind ja beides auch so ein bisschen Classic Rock Fans, muss man sagen. Und heute am Weltraumforschungstag haben wir uns auf die Space Songs gestürzt und ich komme mit Deep Purple um die Ecke.
2: Ja, und es scheint den Maximum Rockern heute wirklich schwer zu fallen. Rudi zum Beispiel schreibt, wirklich schwere Wahl. Einer zwar der besten Songs von Deep Purple, aber auch wenn es sehr knapp ist, geht meine Stimme heute ans große F. Und ich bin das große F. Und schicke Montrose mit Space Station Number 5 ins Rennen.

0: Anfang der 70er Jahre mit Sammy Hager am Gesang heute am Weltraumforschungstag.
1: Welcher Song darf es denn am Ende sein? Du bestimmst den Rauschmeißer-Song nur hier bei Star für Maximum Rock jeden Tag. Ja? 0800 0303 666. C oder F? Deep Purple oder Montrose? Space Truckin' oder Space Station Number 5? Du entscheidest natürlich wieder ganz allein.
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12: Im Studio Michael Bottlick. Krankheitsausfälle im Job sind im ersten Halbjahr leicht zurückgegangen. Nach einer Auswertung der DAK Gesundheit waren Beschäftigte im Schnitt 9,6 Tage arbeitsunfähig, 0,3 Tage weniger als im Vorjahreszeitraum. Thomas Pleskin.
13: Auffällig ist vor allem die Verschiebung bei den Krankheitsursachen, denn psychische Erkrankungen wie etwa Depressionen stehen nun an erster Stelle. Sie verursachten 184 Fehltage je 100 Versicherte, 9% mehr als im ersten Halbjahr 2025. Atemwegserkrankungen wie Erkältungen und Grippe gingen dagegen um 21% auf 175 Fehltage zurück. Insgesamt ging der Krankenstand leicht nach unten von 5,4 auf 5,3%. Die DAK bewertet das als erfreulich, sieht aber weiter Handlungsbedarf bei Langzeiterkrankungen.
12: Im Handwerk boomt die Ausbildung. Fast 68.000 neue Lehrverträge gab es im ersten Halbjahr. 5% mehr als im vergangenen Jahr. Handwerkspräsident Dittrich sagt, sichere Jobs und die schwächelnde Industrie treiben junge Menschen ins Handwerk. Solche Zahlen gab es zuletzt 2018.
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12: Der Weg für Jürgen Klopps Wechsel von Red Bull zum Deutschen Fußballbund ist frei. Klopp sprach bei Magenta TV von einer großzügigen Regelung. Er verwies aber noch auf anstehende Gespräche mit dem DFB. Thomas Brockt.
15: Bis zur endgültigen Einigung müssen wir uns noch ein wenig gedulden. Doch Zweifel, dass der Wunschtrainer der meisten Deutschen die Nachfolge von Julian Nagelsmann antritt, gibt es praktisch keine mehr. Red Bull lässt Klopp ziehen. Jetzt geht es noch um letzte Vertragsdetails in den Gesprächen mit dem DFB, sagt Klopp, der möglichst in der kommenden Woche als neuer Bundestrainer vorgestellt werden soll. Kritik kommt von Klopp daran, dass in den vergangenen Tagen zu viele Einzelheiten durchgesickert seien. Nicht alle Berichte seien korrekt gewesen.
12: Soweit das Neueste aus dem Star-FM News Center.
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1: Schönen guten Morgen. Schön, dass du mit dabei bist hier bei Star-FM Maximum Rock. Und guck da. Da Segen.
0: Einen kleinen Flecken blauen Himmel?
1: Einen kleinen Flecken blauen Himmel. Hast du nicht gesagt, hier kommt nichts heute?
0: An blauem Himmel?
1: Ja?
0: Nee, habe ich gar nicht gesagt.
1: Nee? Dann kannst du mal sehen, wie ich dir zuhöre.
0: Wirklich, ey.
1: Aber dann erzähl mir doch nochmal.
0: Das ist sehr bezeichnend. Aktuell haben wir 14 Grad in Wittenau und Treptow. Bernau hat 13 Grad und mehr als 18 Grad werden es dann heute nicht. Dazu relativ ungemütlich. Es sind immer wieder Schauer und einzelne Gewitter möglich, aber vor allem Richtung Abend wird es dann wieder recht schön. Morgen, sagt die Star-FM-Prognose, bleibt es auch eigentlich schön. Viel Sonne und 23 Grad. Mittwoch allerdings wieder recht wechselhaft mit immer wieder Schauern.
1: Ach.
0: Hast du zugehört?
1: Ja.
0: Bitte vorsichtig auf dem nördlichen Ring Richtung Dreieck Barnim zwischen Mühlenberg und Dreieck Pankow. Da liegen Gegenstände auf der Fahrbahn. Ansonsten ist es recht ruhig. Die üblichen 10 Minuten hast du aktuell auf der 100 in beide Richtungen. Ansonsten kommst du gut durch. Die Blitzer stehen in Tempelhof auf dem Tempelhofer Damm, auf dem südlichen Ring im Dreieck Nutetal und in Potsdam auf dem Lerchensteig. Bei den Öffis soweit nichts Neues. Wenn du aber noch was entdeckt hast, gern her damit, gerne per Sprachnachricht. Die Nummer ist die 0800 0303 666.
1: From the F to the A to the Flora. Vielen Dank und gute Fahrt.
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1: Schönen guten Morgen, Flora natürlich ebenfalls am Start und mit Spanien als neuem Weltmeister, gestern 1:0 gegen Argentinien durchgesetzt, mit einer XXXXL Halbzeitshow zum ersten Mal seit dem 90-jährigen Bestehen oder das, ja, wo man Weltmeisterschaften macht, zum allerersten Mal mit Halbzeitshow, die 27 Minuten dauerte.
0: Sind da nicht auch ganz viele Leute aufgetreten?
1: Da war Madonna mit bei, die wurde dann von Ronaldinho und Ronaldo aufs Feld geführt. Da war Justin Bieber, da war Shakira, da war, ach, da waren so viele Leute.
0: Davor sind noch Coldplay auch mit dabei?
1: Ja, die waren auch noch mit dabei und davor war ja noch Tom Cruise, der hat noch eine Rede gehalten.
0: Ach, auch das, ne?
1: Also typisch American Style, ja, 27 Minuten, meine Güte, da, also da...
0: Vielleicht wollten sie einfach, dass die Spieler ein bisschen länger Halbzeitpause haben.
1: Pipi machen, Zigarette rauchen, dich fertig machen für Bett. Also da hättest du ja meine Güte. Aber gut, kannst dich gerne melden, wie du das fandst mit 27 Minuten Halbzeit. Also ich hab's ja nicht gesehen. Von daher bin ich ja raus. Aber gut, lassen wir das und schauen wieder auf die Musik und sehen, dass wir System of a Down gleich haben. Ariads gleich nach Billy Talent und Reckless Paradise. Schönen guten Morgen.
0: Morgen.

0: You Shook Me All Night Long, AC/DC, absoluter Klassiker hier bei StarFM Maximum Rock.
1: Morgen.
0: Und wir kümmern uns ja nicht nur um die Klassiker, ja, wir kümmern uns natürlich auch um neue Musik. Und gerade bei unseren Hörercharts, bei unseren Rock Top 30, kommt natürlich immer mal wieder neuer Maximum Rock zum Voten dazu.
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0: Ja, und da kannst du natürlich voten, was das Zeug ist. Voten, also du kannst ja nicht nur den Rausschmeißer des Tages jeden Tag voten. Nein, du kannst auch immer wieder für deine Neuvorstellung voten auf starfm.de oder deiner StarFM-App. Und da haben wir einen Song von den Queens of the Stone Age am Start.
1: Wir haben ihn dir schon vorgestellt am New Rock Friday und jetzt kannst du ihn in deine Rock Top 30 voten. Neue Single kam raus.

0: 14. Juli. Und wenn du aber in letzter Zeit auf Konzerten warst, vor allem im letzten Jahr, dann könnte er dir vielleicht schon bekannt vorkommen. Da haben sie ihn schon mal vorgestellt. Zusammen jetzt auf der Studio-Version gibt es ein Duett von Josh Om und Howdy Howdy. Ja. Nikki Lane, US-amerikanische Country-Sängerin, ist auch mit dabei. Und ja, ist alles sehr, sehr roh aufgenommen, alles sehr unperfekt, ohne Klickspur, bisschen Timingfehler, war alles irgendwie auch dann egal, haben sie nicht doch mal korrigiert. Und ich finde das auch, wenn das ein guter Take ist, dann nimm den halt und ja,
1: hier und da ein kleiner Fehler. Wenn es nicht stört, weißt du, was ich meine? Ja, wenn es dann so komplett roh im Proberaum aufgenommen wurde, weil sie irgendwie ein geiles Gefühl hatten gerade, ja, dann ist da vielleicht mal irgendwie, vor allen Dingen wir als ungeschulte Musiker kriegen das doch gar nicht mit, ob da jetzt nur so ein Timing-Fehler war oder nicht. Ja. Von daher, ziemlich geile Nummer. Easy Street, so heißt der Song für deine Rocktop 30 Neuvorstellung. Den hören wir uns jetzt mal an. Ganz viel Spaß.

Easy Street, Queens of the Stone Age. Eine weitere Neuvorstellung für deine Hörercharts, für deine Rock Top 30. Stimmt noch ab bis Donnerstag. Ja? Und am Freitag werden sie dir dann wieder vorgestellt von ab 16.45 Uhr.

0: Du hörst Star von Maxim Rock, du hörst den Breakfast Club an diesem Montagmorgen. Morgen. Schön, dass du mit dabei bist. Ganz egal, was du gerade machst, ob du vielleicht noch beim Zähneputzen bist, beim Kaffee trinken oder doch schon zur Arbeit hättest. Kannst du mir das bitte einmal noch genauso erklären, wie du das mir eben gerade erklärt hast?
1: Als dann kann ich mir einen neuen Job suchen.
0: Die Mikrofone ausfahren. Das hat wunderbar, konnte man sehen, mit welcher fußballerischen Begeisterung du da rangehst.
1: Ja.
0: Also da war jetzt, warte mal, Union Berlin, die haben irgendwie gespielt und naja, wie war das jetzt nochmal?
1: Ja, Union Berlin war in der Schweiz.
0: In der Schweiz.
1: Gegen Zweitligisten FC Aarau haben sie sich geschlagen geben müssen.
0: Ja.
1: 1-2 haben sie verloren, so sagt man das, glaube ich, im Fachjargon, nicht? So wie ich es auch immer zu sagen pflege. Und war, glaube ich, ein recht brisantes Spiel. Ersten Elfmeter gab es nach 44 Sekunden. Holla die Waldfee. Und jetzt haben sie aber zum Glück erstmal eine Woche Urlaub. Also von jetzt bis Freitag haben sie frei.
0: Mhm.
1: Und dann, also wenn ich das richtig verstanden habe, dauert das noch ein bisschen, bis hier alles irgendwie wieder richtig losgeht. Am 1. August gibt es dann für Union ein Testspiel gegen Dynamo Dresden. Und weil wenn wir über den einen Verein reden, müssen wir auch immer über den anderen Verein reden, habe ich gelernt.
0: Ja.
1: Und Hertha, die sind gerade im Trainingslager in Kitzbühel.
0: Na, guck mal einer an. Weißt du, was ich mal richtig lustig finde? So die Namen in der Schweiz. Da heißt nämlich das Stadion vom FC Aarau Brücklifield.
1: Brücklifield.
0: Brücklifeld.
1: Dazu ein Zuckerli.
0: Ja, dazu ein Zuckerli. Vielen Dank, Flora, für diese...
1: Du, Sportjournalistin und...
0: Du.
1: Also...
0: Da macht dir keiner was vor.
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10: Im Studio Michael Bottlick. Krankheitsausfälle in Deutschland sind im ersten Halbjahr leicht zurückgegangen. Das zeigt eine Auswertung der Krankenkasse DAK Gesundheit. Im Schnitt waren die Beschäftigten 9,6 Tage krankgeschrieben. Häufigste Ursache für Fehlzeiten sind inzwischen psychische Erkrankungen wie Depressionen, während Erkältungen deutlich abgenommen haben. Im Handwerk boomt die Ausbildung. Fast 68.000 neue Lehrverträge gab es im ersten Halbjahr. 5% mehr als im vergangenen Jahr. Solche Zahlen gab es zuletzt 2018.
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10: Die Rolling Stones haben mal wieder Musikgeschichte geschrieben. Ihr neues Album Foreign Tongues ist in Deutschland auf Platz 1 der Charts eingestiegen. Damit liegen zwischen ihrem ersten und ihrem vorerst letzten Nummer 1 Album sage und schreibe 61 Jahre. Ein neuer Rekord. Auch in Großbritannien steht Foreign Tongues an der Spitze der Charts. Mit 15 Nummer 1 Alben haben die Stones jetzt die Beatles eingeholt. Soweit die StarFM-Schlagzeilen. Ausführliche Nachrichten bei StarFM wieder in einer halben Stunde.
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11: Oh nein, ich muss heute um 10.30 Uhr schon los, weil mein Auto kommt. Und dann fängt es aber an zu regnen und dann werde ich ja ganz plitschepatsche nass.
0: So ungefähr war Flora eben gerade.
1: Das ist gar nicht
0: vor 30 Sekunden, ja.
1: Also, und Christian, ja? Der alte Arsch, hat nämlich gesagt, oh, da freue ich mich aber, dass du in Regenschauer kommst. Das ja. ist nämlich ein richtiges Kollegenschwein.
0: Ja, aber das ist ja nichts Neues.
1: Ja. So, wie werden denn die Temperaturen jetzt? Ich gehe sonst auch nicht um 10.30 Uhr.
0: Wir werden jetzt die Temperaturen sehen. So, los.
1: 14 Grad am aktuellen Tag in Nordenburg, in Hohenschönhausen und in Potsdam. Mehr als 18 kriegst du dann heute auch nicht. In Teilen Brandenburgs schauert es schon.
0: Ja, heute auch 10.30 Uhr.
1: Ansonsten 10.30 Uhr geht es los. Einzelne Gewitter gibt es auch ortsweise, aber zum Abend hin wird es ein bisschen aufklaren. Morgen wird es auch freundlich sein, viel Sonne gibt es bei 23 Grad. Und Mittwoch ist es dann wieder ein kleines Hin und Her, gibt auch wieder Regen.
11: Ich werde den ganzen nass.
1: Gerade haben sie den Tiergartentunnel dicht gemacht, wird voraussichtlich am Nachmittag wieder geöffnet. Ansonsten bitte vorsichtig auf dem westlichen Ring Richtung Dreieckhaveland zwischen Dreieckwerder und Großkreuz. Da hat es einen Unfall gegeben, deswegen auch ein kleiner Stau zwischen Großkreuz und Föben. An der Baustelle brauchst du aktuell eine Viertelstunde mehr. Unvorsichtig bitte auf dem östlichen Ring Richtung Dreieckbarnim. Zwischen Hohenschönhausen und Dreieckbarnim steht ein defektes Fahrzeug. Die Blitzer stehen in Adlershof auf dem Ernst-Ruska-Ufer, auf der A13 zwischen Teupitz und Baroden-Mark und in Ahrensfelde auf der Ahrensfelder Chaussee. Bei den Öffis rollt soweit, wenn du aber noch was hast, gerne her damit an die 0800 0303 666.
0: Hast du denn irgendwie eine kleine Regenhose mit bei oder so?
1: Eine Regenjacke habe ich dabei.
0: Eine Regenjacke, na siehst du, dann kann es ja gar nicht so schlimm werden.
1: Ich hoffe, du wirst geblitzt heute. Du hast den Strafzettel verdient.
0: Stimmt. Ich habe vom Now Hotel habe ich einen Strafzettel bekommen. Da war ich am Wochenende und habe da bei der Rooftop Party aufgelegt. Und dann steht hier mein Kennzeichen, denn 16 Uhr, 18.07. Und dann steht hier, dieser Bereich ist nur für Rockstars. Und Achtung, dann habe ich geschrieben und habe das ja veröffentlicht und gepostet. Und dann hat mir das Now Hotel darauf geschrieben, so, oder ich habe gesagt, ich fordere eine öffentliche Entschuldigung. Und sie schreibt, du hast doch keinen Parkschein geholt. Es liegt an dir, nicht an uns.
1: Es liegt wirklich an dir. Es liegt immer an dir.
0: Wir wissen ja nicht, ob du ein Rockstar bist oder nicht. Ich habe gesagt, wenn hier einer ein Rockstar ist, ja. Also, was für ein Skandal.
1: Wenn hier einer abgehoben ist, so. Dann ist es
0: krass. Dann schreiben sie hier bitte sie deinen Fehler ein. Ist eine Frechheit, muss ich sagen. Wir machen weiter mit Musik. Hier ist Placebo, Loud Like Love hier an diesem Montagmorgen. Schönen guten Morgen.

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2: Danke, Luzi.
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1: 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Und apropos gratis, die App runterladen ist natürlich ebenfalls gratis.
2: Und es gibt auch keine versteckten Kosten Nein. Für dich. Ich habe aber mal ein bisschen recherchiert. Es gibt eine ganze Menge Apps, die wirklich das Gegenteil von gratis sind. Und habe dir da meine kleinen Top 3 zusammengestellt.
1: Oh.
3: Platz 3.
2: Da haben wir die Rock, also ROC. Kasse für schlappe 999 Euro. Das ist so für Gastro-Leute gedacht, wie so ein intelligentes Kassensystem quasi.
1: 1000 Euro?
2: Ja, genau.
1: Musst du bezahlen, wenn du diese App haben willst?
2: Ja, aber Jesus vielleicht Christ. Günstiger, als wenn du dir so ein Kartenlesegerät oder so kaufst.
1: Okay.
2: Weiß ich nicht.
1: Naja.
3: Platz 2.
2: Auf Platz 2 ebenfalls für 999 Euro der Cybertuner. Das ist ein Klavierstimmgerät oder eine Klavierstimm-App vielmehr. Sie wird ein bisschen beschrieben als der König unter den Klavierstimmern.
1: Ach ei.
2: Weil da kannst du wirklich jede Kleinigkeit mit einstellen. Ob du da wirklich 999 Euro für eine App rausgeben musst, weiß ich nicht. Aber du könntest, wenn du möchtest.
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2: Auf Platz 1 haben wir für schlappe 1099 Euro die iVIP Black. Und das ist eine App, die darfst du nur kaufen, wenn du beweisen kannst, dass du Millionär bist. Und mit dem Preis von 1099 Euro kratzt sie an der festgelegten Preisgrenze für Apps von Apple. Die liegt nämlich bei 1100 Euro. Teurer darf eine App nicht sein. Wie der Preis schon vermuten lässt, die App ist was für wirklich die Luxusliebhaber. Da gibt es so Upgrades für Hotels, Überraschungsgeschenke, Concierge-Services, all sowas. Privatjets kannst du dir da mieten und halt viel Geld ausgeben. Und ich habe noch einen Ehrenkandidat, weil ich das wirklich verrückt finde. Es gibt eine App für 999,99 Euro. Die kann gar nichts, außer dass auf dem Display ein roter Edelstein zu sehen ist und ein Mantra, das dir dann erklärt, dass du reich bist. Schön, oder?
1: Ja.
2: Da doch lieber die StarFM-App, die ist umsonst.
1: Die kann auf jeden Fall wesentlich mehr.
2: Und gewinnen kannst du da auch noch.
1: Und ist auch umsonst. Also nicht umsonst, aber kostenfrei.
2: So.
1: Ja? Na denn, sicher dir jetzt deine StarFM-App und auch die Möglichkeit auf ein Gratiskonzert. Du bezahlst 1000 Euro, damit die App nichts kann.
2: Ja.
1: Also, ist ja wie mit dir.
2: Hey, hey, hey.

0: Star von Maxi und Rock ist an. Du hörst natürlich den Morgen. Breakfast Club. Schön, dass du mit dabei bist. Flo und Chris sind hier für dich. Und ganz egal, ob du irgendwie beim Kaffee trinken bist, beim Zähneputzen, beim Anziehen, auf dem Weg zur Arbeit, von der Arbeit kommend in deinen Feierabend. Schön, dass wir dich begleiten dürfen.
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0: Heute ist Weltraumforschungstag und deswegen haben wir uns natürlich mal wieder auf die Space-Songs gestürzt. Ich war erst bei Biffy Clyro und Space.
2: Ich habe auch dran gedacht.
0: Hab dann aber aus Gründen was anderes genommen. Und zwar bin ich mal ins Jahr 1972 gegangen zu Deep Purple, zum Album Machine Head und zu diesem wunderbaren Song namens Space Truckin'. Damals noch mit der Mark II-Besetzung, sprich Ian Gillan, Ian Paice, John Lord, Ritchie Blackmore und Roger Glover. Die allumfassende, grandiose Klassikbesetzung. Und der Song, der haut auch richtig rein. Und falls du den hören willst, dann stimmst du natürlich für C. Ist ja ganz klar.
2: Ich habe mich für einen ähnlichen Zeitraum entschieden. Schicke ins Rennen Montrose mit Space Station Number 5 aus dem Jahr 1973. Mit Sammy Hagar am Gesang, bevor er sich seinen Soloprojekten und Van Halen gewidmet hat. Und momentan muss man sagen, wir sind sehr nah beieinander. Es ist also noch alles offen. Du kannst also auch immer noch für Montrose stimmen.
0: Also führe ich.
2: Aber mit einer halben Stimme.
0: Ja, siehst du? Jedes Mal, wenn du nämlich
2: nah
0: so was sagst, jedes Mal, wenn du sagst, nah beieinander, führe ich, ja. Wenn du aber mit einer halben Stimme führst, dann sagst du ja. Also ich liege in Front. Klares Ding. Siehst du? C oder F 0800 0303 666. Welchen Song hättest du denn gern?
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12: Im Studio Michael Bottlick. 3 von 4 Berlinern finden ihre Stadt dreckiger als andere deutsche Städte. Das zeigt eine Umfrage im Auftrag der Berliner Morgenpost. 51% stimmten der Aussage voll zu. Benjamin Herrmann.
13: 3/4 der Befragten wollen außerdem, dass die Berliner Stadtreinigung künftig alle Grünanlagen der Stadt reinigt, auch wenn das mehr Geld kostet. Ob höhere Bußgelder helfen, ist dagegen umstritten. Die Befragten sind da ziemlich gespalten. Die Berliner Stadtreinigung hat im vergangenen Jahr rund 44.000 Tonnen Straßenmüll eingesammelt. Trotzdem gibt es weiter die Beschwerden. 3/4 aller Berliner Straßen reinigt die BSR übrigens 1 bis 10 Mal pro Woche. Am häufigsten wird rund um den Breitscheidplatz und das Brandenburger Tor gekehrt.
12: Soweit das Neueste aus dem StarFM News Center.
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12: Spanien ist zum zweiten Mal Fußball-Weltmeister. Das Team siegte im WM-Finale bei New York gegen Titelverteidiger Argentinien mit 1:0. Den Siegtreffer gab es erst in der Verlängerung. Wie feiert Spanien jetzt seine Mannschaft? Julia Macher berichtet aus Madrid.
16: Feuerwerk, Konfettiregen und Freudentänzen bis früh in den Morgen haben in Spanien hunderttausende Fans im roten Trikot den zweiten WM-Titel gefeiert. In den Straßen von Madrid, Barcelona und Valencia herrschte wirklich absoluter Ausnahmezustand. Viel ausruhen können werden die Spanierinnen und Spanier heute nicht. Bereits mittags soll die Selektion in Madrid landen, am Abend dann im offenen Bus durch die Hauptstadt fahren. Die spanische Sportzeitung Marca hat die Nationalelf um Superstar Lamine Jamal bereits zu Königen aller Zeiten ausgerufen.
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0: Fenster hier offen, hier kommt eine kalte Luft rein, also das ist auf jeden Fall nicht Juli-verdächtig, wenn du mich fragst, aber gut. Wie lange müssen wir denn mit diesen kalten Temperaturen aushalten?
2: Du.
0: Willst du jetzt nicht mehr mit uns reden, oder
2: was? Du hast gerade gesagt, ich soll die Schnüsse halten.
0: Okay, gut. Das war das Wetter.
2: Halt, du musst dann das Wetter machen.
0: Nö.
2: Naja, das ist wenigstens wichtig hier. Östlicher Ring Richtung Dreieck-Spreeau zwischen Hohenschönhausen und Marzahn hat es einen Unfall gegeben, ist auch noch nicht wirklich abgesichert. Die Standspur ist blockiert. Auf der 113 haben wir einen Liegenbleiber stadteinwärts. Hinter der Anschlussstelle Stubenrauchstraße ist der rechte Fahrstreifen blockiert und hab noch auf dem Schirm, dass der Tiergartentunnel aktuell dicht ist. Geblitzt wird es im Tempelhof, auf dem Tempelhofer Damm, auf dem südlichen Ring im Dreieck Nutetal und in Ahrensfelde auf der Ahrensfelder Chaussee. Soweit, rollst bei den Öffis, aber wenn du noch was hast, dann meld es doch gern. Mach das unter der 0800 0303 666.
0: Vielen Dank, Flora. Vielen Dank an alle Star Ranger. Und du brauchst hier gar nicht so schnippisch sein gerade.
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0: Yes, yes, yo. Schönen guten Morgen hier bei StarFM Maximum Rock hier in einem Breakfast Club. Wolf hier im Urlaub, Flo natürlich am Start. Und wenn du auch am Start sein willst beim Voting zu unserem StarFM Bier, ob nur Dose oder Flasche, dann geh schnell auf starfm.de, nutz deine StarFM App und vote. Und ziemlich enge Sache, das ist immer so ein Hin und Her hier. Mal führt die Dose, mal führt die Flasche, dann führt wieder die Dose. Also da ist so diese gefühlte Uneinigkeit, die wir auch in uns tragen. Obwohl ich immer noch so wirklich Fan-Dose bin. Aber auch erst geworden bin. Also ich trinke auch gerne Flasche, aber auch Fan-Dose geworden bin. Hat wirklich seine Vorteile. Aber ich will keinen beeinflussen.
2: Ganz unabhängig.
0: Ganz unabhängig.
2: Einfach selber abstimmen.
0: Wie ist meine Natur? Komplett unabhängig.
2: Naja.
0: Wir hören uns ein bisschen Maximum Rock an. Simple Plan, Nothing Changes, gleich nach den Arctic Monkeys und dem wunderbaren Song When the Sun Goes Down hier bei StarFM Maximum Rock. Schönen guten Morgen.

0: Florian, da bin ich auf deiner Seite. 18:30 geht hoch, 18 hoch. Aber ihr könnt auch um 22 Uhr essen. Also ich habe damit kein Problem. Aber deine Zeit ist schon die angenehmere. Ich wünsche euch einen schönen Wochenstart. Bis denn, euer Bäumchen.
1: Ich wollte da eigentlich kein Thema draus machen. Ich hatte es eigentlich nicht vor.
2: Und jetzt sind wir hier.
1: Und jetzt sitzen wir hier und haben diverse Hörermeldungen. Flora hatte am Wochenende Zeit. Keine Termine, konnte sich die Zeit frei einteilen, weil keine Kinder, kein gar nichts. Und hat sich dafür entschieden, an einem Samstag um 18.30 Uhr essen zu gehen.
2: Ja, und du tust die ganze Zeit so, als wäre ich um 16 Uhr essen gewesen. Aber 18.30 Uhr ist ja wohl eine humane Zeit.
1: Aber du hast doch hinten raus, also für mich wäre der Tag, der ist doch dann mehr oder weniger, du läutest ja dann schon den Ende des Tages ein.
2: Guck mal, ist es so, ich bin ja ein sehr rhythmusgetriebener Mensch. Also bei mir ist... wiederholt sich einfach vieles, vielleicht auch aufgrund der Arbeit, nicht? Deswegen meine normale Abendbrotzeit ist 17 Uhr. Und wenn ich dann jetzt anfange, am Wochenende das so nach hinten zu verschieben und erst 3 Stunden später Abendbrot zu essen, dann ist doch mein Hunger schon längst wieder weg. Außerdem birgt das frühe Abendessen eine Menge Vorteile.
1: Ja, zum Beispiel?
2: Zum Beispiel entlastet das den Stoffwechsel. Mhm. Das fördert eine tiefe Regeneration im Schlaf und beugt nächtliches Sodbrennen vor.
1: Soundparty Christoph hat übrigens geschrieben, er isst von 19 bis 9 Uhr gar nichts und trinkt auch nichts, also außer Wasser.
2: Ja, wie soll er denn noch nachts auch essen? Ja,
1: aber wie, wenn du denn abends noch sitzt, wie holst du dir denn deinen Snacky-Snack?
2: Ja, Soundparty Christoph ist scheinbar kein Snacky-Snack.
1: Ich habe übrigens mal so ein bisschen gegoogelt, damit wir dir auch gleich mal ein bisschen das Ganze irgendwie noch ein bisschen untermalen, ja. Traditionelle Kern für das Abendbrot liegt zwischen 17 und 19 Uhr.
2: 18:30 Uhr, genau in der Mitte. Psst.
1: Da am Wochenende doch keine Arbeitszeiten oder Schulstress den Tag bestimmen, verschiebt sich das gemeinsame Essen oft in den frühen Abend zwischen 19 und 21 Uhr.
2: Das ist ja Quatsch.
1: Siehste? Am Wochenende. Da haben wir es doch. Rund 80% der Deutschen pflegen die Tradition des gemeinsamen Abendessen, was besonders am Wochenende im Kreis der Familie zelebriert wird. Und das liegt zwischen 19 und 21 Uhr.
2: Guck mal, hier.
1: Du bist also raus.
2: Hier.
1: Raus aus dem Nummer.
2: Guck.
1: Und Christian pflegt mir bei.
3: Thema Essen, ja. Ich würde sagen, auch so 19 Uhr oder so kurz vor 20 Uhr essen ist noch in Ordnung, weil du musst das ja halt nur noch verdauen und so. Ich nehme jetzt mal in den gesundheitlichen Aspekt mit rein, weil das muss ja auch alles verdaut und so. Und das ist dann auch so eine Sache halt, ne? Jetzt ohne Kinder oder so.
2: Ja, siehste? Aber guck mal, hier ist ein Punkt, den du, Herr,
1: ja?
2: Vielleicht dir auch mal zu Herzen nehmen solltest. Frühes Abendessen, Entlastung des Darmes. Es bleibt nämlich mehr Zeit für Verdauungs- und Reparaturprozesse, was Völlegefühl und Magenprobleme am Morgen vorbeugt. Dann würde ich auch davon profitieren.
1: Wenn du am Wochenende, hast du ja noch Zeit, du gehst ja dann nicht gleich sofort nach Hause.
2: Ja, aber
1: du
2: guck
1: hast
2: mal.
1: 19:30 Uhr, dann isst du bis 20:30 Uhr, 21 Uhr, danach gehst du noch irgendwie in eine Kneipe, in der Bar und bist du dann irgendwann nachher 24 Uhr oder um 1 Uhr nachher im Bett liegst, da hast du ja alles verdaut.
2: 24 Uhr im Bett liegen.
1: Siehst du?
2: Ich am Weltleben bin.

0: Starfire Maximum Rock kommt aus den Boxen deines Empfangsgeräts. Du hörst natürlich den Breakfast Club, wie du es wahrscheinlich jeden Tag machst. Vielen Dank dafür, da sind wir unglaublich stolz drauf. Und wenn du eine Firma da draußen hast, dann solltest du auf jeden Fall Starfire Maximum Rock hören.
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0: 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Ja. 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
6: Im Studio Michael Bottlick. Krankheitsausfälle in Deutschland sind im ersten Halbjahr leicht zurückgegangen. Das zeigt eine Auswertung der Krankenkasse DAK Gesundheit. Im Schnitt waren die Beschäftigten 9,6 Tage krankgeschrieben. Häufigste Ursache für Fehlzeiten sind inzwischen psychische Erkrankungen wie Depressionen, während Erkältungen deutlich abgenommen haben. Im Handwerk boomt die Ausbildung. Fast 68.000 neue Lehrverträge gab es im ersten Halbjahr. 5% mehr als im vergangenen Jahr. Solche Zahlen gab es zuletzt 2018.
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6: Die Rolling Stones haben mal wieder Musikgeschichte geschrieben. Ihr neues Album Foreign Tongues ist in Deutschland auf Platz 1 der Charts eingestiegen. Damit liegen zwischen ihrem ersten und ihrem vorerst letzten Nummer 1 Album sage und schreibe 61 Jahre. Ein neuer Rekord. Auch in Großbritannien steht Foreign Tongues an der Spitze der Charts. Mit 15 Nummer 1 Alben haben die Stones jetzt die Beatles eingeholt. Soweit die StarFM-Schlagzeilen. Ausführliche Nachrichten bei StarFM wieder in einer halben Stunde.
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0: Einen schönen guten Morgen, schönen Montagmorgen. Wie wird's dann aber eigentlich am Samstag bei unserem Rockboot?
2: Samstag 26 Grad und Sonne.
0: Geil. Hervorragend. Kannst allerdings keine Tickets mehr kaufen, weil es ausverkauft.
2: Aber das nächste kommt.
0: Beim nächsten Mal.
2: Zwar. So, und dann ein bisschen schneller sein. Aktuell haben wir 15 Grad in Neukölln und Lichtenberg, Feldnert 14, ansonsten 18 Grad heute das Maximum, recht ungemütlich. Schauer sind möglich, einzelne Gewitter sind auch mit dabei, bevor es dann Richtung Abend wieder etwas schöner wird. Morgen auch insgesamt eigentlich ganz freundlich, 23 Grad, recht viel Sonne dazu. Und Mittwoch, da ist dann auch schon kurz mal wieder ein kleiner Regenschauer zwischendrin durch und allgemein wechselhaft. Gute Nachrichten, Tiergartentunnel ist wieder auch auf, genauso wie die 113, der Liegenbleiber ist geräumt. Dafür bitte vorsichtig auf dem östlichen Ring Richtung Dreieck Barnim, zwischen Hohenschönhausen und Dreieck Barnim ein Liegenbleiber. Unvorsichtig oder vielmehr mehr Zeit mitnehmen auf dem westlichen Ring Richtung Dreieck Havelland, zwischen Großkreuz und Vilben an der Baustelle brauchst du aktuell 20 Minuten mehr. Geblitzt wirst du in Adlershof auf dem Ernst-Ruska-Ufer, auf dem östlichen Ring Höhe Freienbrink und in Ahrensfelde auf der Ahrensfelder Chaussee. Bei den Öffis rollt's aktuell, wenn du aber noch was hast für die Liste, dann gerne melden unter der 0800 0303 666.
0: Vielen Dank Flora, vielen Dank an alle Star Ranger. Wir machen weiter mit gutem Maximum Rock, Pink Floyd, Another Brick in the Wall, hören wir uns gleich an. Vorher aber noch eine Runde Blackstone Sherry und Blame It on the Boom Boom. Na denn?

0: Frustration, Manu Diao hier bei Star für Maxim Rock und frustriert ist Flora auch, denn, sie hat lange geführt und jetzt liegt es dann doch irgendwie ganz anders da. Denn bei unserem heutigen Rausschmeißer
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0: herrscht Gleichstand.
2: Gleichstand, exakt auf die Stimme. Gleich.
0: Komplett genau gleich und weil wir uns da nicht gegenseitig hauen wollen, haben wir jetzt unseren geschätzten Kollegen Jakob Kranz hier reingeholt.
3: Schönen guten Morgen. Morgen
0: und Jakob. Du als Musikchef darfst jetzt entscheiden, welchen Song wir spielen.
3: Die Wahl steht zwischen?
0: Die Wahl steht zwischen Deep Purple und Space Truckin' oder Montrose und Space Station Number 5.
2: Oh.
0: So, und ich weiß ganz genau, dass du jetzt in einer schwierigen Lage bist, weil du nicht sagen kannst, wir spielen beide, weil beide gleich klingen, beide aus dem gleichen Zeitalter kommen.
3: Welches meiner Kinder mag ich am liebsten? Eieiei. So.
0: Und deswegen möchte ich mich daraus jetzt schön raushalten.
2: Das ist eine gute Idee gewesen.
3: Der Deal an der Rubrik, die ich sehr schätze und sehr mag, ist ja, wir spielen Songs, die normalerweise nicht oder selten im Radio laufen.
2: Mhm.
3: Und Space Station Number 5 von Montrose läuft ein bisschen öfter als die Purple,
2: was?
3: Deswegen die Purple.
2: Ich habe noch nie überhaupt Montrose bei uns im Radio gehört.
3: Hallo?
2: Arbeitest du noch
3: Samstags
2: bei einem anderen?
3: Samstagnachmittags Legend mit T-Bone, Star from Heroes,
0: siehste?
3: Aber Montrose rauf und runter.
2: Siehste? Ich nehme das zurück, das war eine gute Idee, Jakob hier reinzuholen.
0: Vielen Dank, Jakob.
3: Sehr gerne.
0: Und deswegen feuerfrei, hier sind die Purple und Space Truckin'.

0: Tja, grandioser Song, den man sonst nicht so oft hier bei Star for Maximum Rock hört. Siehst du? Space Truck in Deep Purple an diesem Montagmorgen. Wir haben aber noch eine Sache vor.
1: Bitte nicht. Also,
0: was denn?
1: Heute, ich möchte bitte wirklich nicht dichten heute.
0: Warum nicht?
1: Ich habe, mir ist vor einer Sekunde ungefähr eingefallen, dass das ja heute ansteht und ich habe ungefähr 3,5 Wörter gedichtet.
0: Nein, denn. Nur los.
1: Heute ein Montag, wie er im Buche steht. Bet. Motivation bei Chris ist heute unauffindbar. Das ist wahr.
0: Das waren jetzt.
1: Das Reimen ist wirklich heute nicht meins. Vielleicht deins. Es tut mir so leid.
0: Also ich fand's,
1: ich werde euch morgen wieder enttäuschen.
0: Ich fand's, muss ich sagen, besser als die ganzen 80%, die ich sonst von dir höre. Aber der erste, kannst du den ersten nochmal machen, bitte?
1: Heute ein Montag, wie er im Buche steht. Bet.
0: Freunde, wir hören uns morgen wieder. Bis dann, ciao.
1: Tschüss.

Ryan Fallon hat die richtige Medizin gefunden. Gute Musik. Neben The Gaslight Anthem ist er endlich auch wieder mit seiner Band Painkillers zu hören. Im September gibt's das neue Album und hier das Titelstück daraus in der Star FM Playlist. Ryan Fallon and the Painkillers mit Not Bad for New Jersey.

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7: Im Studio Michael Bottlick. 3 von 4 Berlinern finden ihre Stadt dreckiger als andere deutsche Städte. Das zeigt eine Umfrage im Auftrag der Berliner Morgenpost. 51% stimmten der Aussage voll zu. Benjamin Herrmann.
8: 3/4 der Befragten wollen außerdem, dass die Berliner Stadtreinigung künftig alle Grünanlagen der Stadt reinigt, auch wenn das mehr Geld kostet. Ob höhere Bußgelder helfen, ist dagegen umstritten. Die Befragten sind da ziemlich gespalten. Die Berliner Stadtreinigung hat im vergangenen Jahr rund 44.000 Tonnen Straßenmüll eingesammelt. Trotzdem gibt es weiter die Beschwerden. 3/4 aller Berliner Straßen reinigt die BSR übrigens 1 bis 10 Mal pro Woche. Am häufigsten wird rund um den Breitscheidplatz und das Brandenburger Tor gekehrt.
7: Die Bundeswehr-Heimatschutzdivision wird massiv aufgestockt. Bis 2035 soll sie von 6.500 auf über 10.000 Soldaten wachsen. Neue Bataillone sollen dann Häfen, Brücken und Energieanlagen schützen und Deutschland auch bei einem längeren Konflikt verteidigen können.
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7: Der Weg für Jürgen Klopps Wechsel von Red Bull zum Deutschen Fußballbund ist frei. Klopp sprach bei Magenta TV von einer großzügigen Regelung. Er verwies aber noch auf anstehende Gespräche mit dem DFB. Thomas Brockt.
9: Bis zur endgültigen Einigung müssen wir uns noch ein wenig gedulden. Doch Zweifel, dass der Wunschtrainer der meisten Deutschen die Nachfolge von Julian Nagelsmann antritt, gibt es praktisch keine mehr. Red Bull lässt Klopp ziehen. Jetzt geht es noch um letzte Vertragsdetails in den Gesprächen mit dem DFB, sagt Klopp, der möglichst in der kommenden Woche als neuer Bundestrainer vorgestellt werden soll. Kritik kommt von Klopp daran, dass in den vergangenen Tagen zu viele Einzelheiten durchgesickert seien. Nicht alle Berichte seien korrekt gewesen.
7: Soweit das Neueste aus dem Star-FM News Center.
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10: Alter, was geht? Ist Herbst draußen oder was? Ja, wirklich. Trittst vor die Tür und denkst so, boah, Herbst. 15 Grad in Potsdam, 15 Grad in Mitte, 15 Grad in Lichtenrade, viele, viele Wolken und das ist es tatsächlich den ganzen Tag über. Wird sogar noch schlimmer, aus den Wolken kommt nämlich auch noch ordentlich was raus. Also wir haben eine relativ hohe 90% Gewitter- und Regenwahrscheinlichkeit und 19 Grad sind die Höchsttemperaturen für heute, also ekelhaft. Naja gut, die nächsten Tage werden wenigstens ein bisschen schöner und ein bisschen wärmer. Morgen am Dienstag, wir sind bei der Star-FM-Prognose, 23 Grad, nur 20% Regenwahrscheinlichkeit, 9 Stunden Sonne. Ja gut, Mittwoch, Donnerstag, Sonne, Wolken, Regen bei 20, 21 Grad. Wochenende wird ganz schön, 25 Grad und Sonne. Ja, ich weiß, am Montag jetzt nicht so ein Lichtblick, aber naja, komm. Also heute ist der schlimmste Tag. Gucken wir auf die aktuelle Verkehrssituation. Die aktuellsten Verkehrsmeldungen aus Berlin und Brandenburg. Fangen wir an mit Siemensstadt. Nonndammallee Stadt auswärts. Zwischen Rohrdamm und Paulsternstraße sind an der Baustelle bis 15 Uhr nur zwei Spuren frei. Hier kommt es immer wieder zu Stop and Goes. Stau auf der A100 in beiden Richtungen. Richtung Treptow 10 Minuten. Zwischen Detmolder Straße, Albuinstraße. Richtung Wedding zwischen Innsbrucker Platz und Schmargendorf ebenfalls 10 Minuten und 20 Minuten. Auf der A10 westliche Berliner Ring. Hier stehst du im Stau Richtung Dreieck Havelland zwischen Großkreuz und Vöben in der Baustelle. Geblitzt wird in Kreuzberg in der Urbanstraße, Adlershof, Ernst-Ruska-Ufer, Tempelhof, gleich zwei Blitzer, Tempelhofer Damm und in der Bölke-Straße. Pankow-Blitz ist Fritz-Riedel-Straße, dann auf dem südlichen Berliner Ring im Dreieck Nutetal. Dankeschön Star-Ranger Dackel für den hier, östlicher Ringhöhe Freienbrink. Und in Brandenburg-Blitz ist in Potsdam im Lerchensteig. Bei den Öffis, da rollt soweit alles, keine aktuellen Meldungen, gute freie Fahrt. Hast du noch was für die Liste vielleicht, ne? Dann ruf gerne durch oder schick eine WhatsApp einfach kostenlos an die 0800 0303 666. Danke dir jetzt schon mal dafür, komm gut durch, hab eine gute Fahrt.
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10: Und da bin ich wieder, Thomas der alte Franke, für dich auch in dieser Woche am Mikro, für dich am Start. Burner ist in der Redaktion. Wir teilen uns diese wundervolle Sendung ja immer. Schön, dass du auch mit dabei bist. Einen wunderschönen Start in die Woche wünsche ich dir hier mit 5 Stunden Star FM at Work und unserem neuen Album der Woche. Ich mag's ja, ne? Fury in the Slaughterhouse und Changes. Und ich habe die Jungs auch getroffen, also Kai und Christoph von Fury in the Slaughterhouse, mit ihnen viel über das Album geredet, viel über, ja, fast 40 Jahre Fury in the Slaughterhouse. Das Album kannst du, das Album sag ich schon, das auch, ja. Aber nein, das Interview kannst du komplett nachhören in der App und auf starfm.de natürlich, in unserem Rock Talk. Aber wir hören auch gleich mal rein in den Rock Talk und natürlich ins aktuelle Album von Fury in the Slaughterhouse. Und wie du Rockstar werden kannst, das verrate ich dir auch gleich, noch davor. Jetzt kommen erstmal die, die es schon geschafft haben. Led Zeppelin, Rock'n'Roll, Aerosmith sind gleich dabei mit Living on the Edge und wir starten mit der Bloodhound Gang und genau, Fox Dot Uniform, Charlie Kilo. Viel Spaß auf der Arbeit, das klingt wie ein Hohn am Montagmorgen, aber ich wünsche dir wirklich, los geht's.

0: Bring Me The Horizon waren das gerade mit Throne hier bei StarFM at Work. Wann ist man eigentlich ein richtiger Rockstar? Ja, okay, wenn man auf den großen Bühnen steht, wenn man Millionen gewinnt mit seiner Mucke, wenn man überall erkannt wird vielleicht. Aber es geht auch kleiner los. Man ist auch schon ein Rockstar, wenn man bei uns unsere Staff im Rock Talents gewinnt. Wie Deadheads, Glückwunsch nochmal.
1: Hey, hier ist Ella. Ich bin zwar gerade alleine, aber ich möchte einmal ein großes Dankeschön von der ganzen Band ausrichten. Dass wir dieses Voting gewonnen haben, freut uns extrem, weil wir auch wirklich uns Mühe gegeben haben, jeden Tag Werbung dafür zu machen. Und dass es so gut funktioniert hat, hätten wir echt nicht gedacht. Also ein riesengroßes Dankeschön an alle, die für uns abgestimmt haben, an alle, die auch jeden Tag abgestimmt haben. Freuen uns mega über diesen Support. Und wer noch nicht genug von uns bekommen hat, kann gerne zu Rock and More kommen. Das ist ein Festival, das geht vom 7. bis zum 8. August und wir spielen am Freitag um 20.30 Uhr. Das ist in Bobero, das ist in der Prignitz. Also wer Lust hat zu kommen, wir würden uns riesig freuen. Tickets gibt's auf der Online-Seite. Und wer alles ganz genau mitbekommen möchte, der kann super gerne auf Instagram und TikTok folgen. Dort kriegt ihr die ganzen Infos immer zuerst. Und da wir dieses Voting jetzt gewonnen haben, haben wir uns eine Kleinigkeit überlegt. Und zwar möchten wir eine Verlosung machen und ein T-Shirt und die allererste gedruckte CD von unserem neuen Album verlosen. Also wer Lust hat, dort mitzumachen, kann uns gerne folgen. Vielen, vielen Dank und das war's von uns. Bye, bye.
0: Tja, die Sieger aus der letzten Woche, Deadheads also. Herzlichen Glückwunsch nochmal von mir und hier sind die nächsten Rockstars.
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0: Tja, wir kümmern uns um den Rocker-Nachwuchs. Jede Woche treten zwei neue Bands gegeneinander an und wenn du sagst, und wo ist meine Band? Da bewirb dich mal auf StarFM-App, starfm.de bei den Rock Talents. Pole Dance. Pole Dance machen Emo-Pop-Rock aus Berlin, sind fünf Boys, werden auch Berliner Fallout Boys genannt, warum auch nicht, haben sich während der Corona-Pandemie gegründet, ursprüngliches Solo-Projekt von Sänger Danny. Die Bandmitglieder sind teilweise über eBay Kleinanzeigen zusammengekommen, schicken ihre Single All Alone ins Rennen und die hören wir uns mal kurz an hier.

Ja, okay, ich weiß, was gemeint ist. Hm? Pole Dance, also die Berliner Fallout Boys mit All Alone. Treten an gegen Progressive Rock, Hard Rock aus dem Hochsauerland gegen Cross the Atlas. Die gibt es 2 Jahre, die Band. Eine vierköpfige Band, alle Ende 30, schicken ihre brandneue Single At the Edge ins Rennen hier. Future.

0: Nagelneue EP heißt Hope, ist erst seit Freitag draußen. Also Cross the Atlas mit At the Edge treten an gegen Pole Dance mit All Alone. Du hast es in der Hand, geh mal rein in die Star FM App oder auf starfm.de, klick dich auf die Rock Talents und dann gib mal deine Stimme ab. Nächste Woche Donnerstag, da wird der Gewinnersong dann bei A in voller Länge in der Show gespielt. Und wie gesagt, wenn du auch mitmachen willst bei den Rock Talents, kein Problem, egal ob Solo-Artist oder Band, einfach bewerben. Daumen sind gedrückt.
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0: Anfang der 90er ist der Song rausgekommen, 91, Pearl Jam mit Alive, hier bei Starven at Work. Übrigens, wenn dir gerade mehr nach diesem 90s-Sound ist, ne, du weißt doch hoffentlich Bescheid. Es gibt viele coole Rock-Channels in der App und auf starven.de, unter anderem auch den 90er-Jahre-Rock-Channel. Dein Place to be in diesem Fall, ne?
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0: Es gibt aber auch jede Woche ein neues Album der Woche, wenn du so auf Nagel 9 Maximum Rock stehst. Ja, und in dieser Woche sind Fury and the Slaughterhouse dran. Fury and the Slaughterhouse sind nämlich zurück mit ihrem neuen Album Changes, mit 12 neuen Songs der Band, mit knappen 40 Minuten Spielzeit, die so wirklich typisch nach Fury and the Slaughterhouse klingen und sofort ins Ohr gehen. Hier, hör mal.

0: Tja, siehst du? Changes ist ja Teil 3 von einer Trilogie aus den Vorgängeralben Now, Hope und eben Changes. Und ich habe mich ja mit Sänger Kai und Gitarrist Christoph getroffen und sie zum Beispiel mal gefragt, was denn Changes jetzt kann, was die beiden Vorgänger eventuell jedenfalls nicht konnten.
1: Ja, ich glaube, es sind ein paar Nummern dabei, die wirklich sehr schnell in die Ohren springen. So. Also jetzt auch gerade Fix This Crack oder Nine Lives sind einfach, wir haben die ja schon live gespielt, wir haben es gemacht wie früher. Wir sind auf die Bühne gegangen und haben Songs gespielt, die keiner kennt. Also wir haben Nine Lives live gespielt, bevor das veröffentlicht wurde und Fix This Crack auch. Und da hast du sehr schnell gemerkt, bei der ersten Strophe sind auch Fragezeichen über der Stirn der Leute. Beim ersten Refrain siehst du schon, wie die mitgewippt wird und beim zweiten Refrain singen sie mit. Und dann weiß man schon irgendwie, ja, die scheinen ganz gut zu funktionieren, die Songs.
0: Übrigens, das komplette Interview mit mir im Fury in the Slaughterhouse, und mir, kannst du nachhören in der StarFM und auf StarFM.de, in der Mediathek, im Rock Talk. Ja, ich meine, es sind schon gute Ohrwürmer drauf auf dem Album und einen davon, den hören wir uns jetzt zusammen an. Hier sind Fury in the Slaughterhouse und Youth is Wasted.

Fury in the Slaughterhouse, Youth is Wasted von ihrem aktuellen Album Changes. Das Ding ist ab jetzt, genau ab heute, unser aktuelles Album der Woche. Sag uns wie immer gern mal deine Meinung zu den Tracks. Ne? Sind ja schon eine Weile draußen. Einfach eine WhatsApp-Sprachnachricht schicken, 0800 303 0666, oder bewirb dich einfach in der StarFM-App und auf starfm.de als Plattenprüfer. Donnerstag kannst du das Album dann wie immer den ganzen Tag über auf Vinyl gewinnen. Die nächsten Tracks vom Album gibt's nachher 15:30 Uhr in deiner StarFM-Rush-Hour.

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8: Im Studio Michael Bottlick. 3 von 4 Berlinern finden ihre Stadt dreckiger als andere deutsche Städte. Das zeigt eine Umfrage im Auftrag der Berliner Morgenpost. 51% stimmten der Aussage voll zu. Benjamin Herrmann.
9: 3/4 der Befragten wollen außerdem, dass die Berliner Stadtreinigung künftig alle Grünanlagen der Stadt reinigt, auch wenn das mehr Geld kostet. Ob höhere Bußgelder helfen, ist dagegen umstritten. Die Befragten sind da ziemlich gespalten. Die Berliner Stadtreinigung hat im vergangenen Jahr rund 44.000 Tonnen Straßenmüll eingesammelt. Trotzdem gibt es weiter die Beschwerden. 3/4 aller Berliner Straßen reinigt die BSR übrigens 1 bis 10 Mal pro Woche. Am häufigsten wird rund um den Breitscheidplatz und das Brandenburger Tor gekehrt.
8: Die Sorge vor einem noch umfassenderen Krieg zwischen den USA und dem Iran wächst, während sich beide Seiten erneut gegenseitig attackieren. Das US-Militär bombardierte in der 9. Nacht in Folge Ziele im Iran. Nach Angaben des US-Regionalkommandos wurden unter anderem Flugabwehranlagen sowie Raketen- und Drohnenstellungen angegriffen. David Riemer.
10: US-Präsident Trump begründete die Angriffe mit dem Tod mehrerer US-Soldaten und sagte, dass die Vereinigten Staaten den Iran erneut hart getroffen hätten. Teheran wiederum reagierte mit Vergeltungsschlägen gegen Länder mit US-Militärstützpunkten in der Region. Aus Kuwait wurde erneuter Drohnenbeschuss gemeldet, auch in Bahrain heulten die Sirenen. Gleichzeitig verlegen die USA nach Medienberichten weitere Kampf- und Tankflugzeuge in die Konfliktregion. Stand jetzt sieht es also alles andere als nach Entspannung vor Ort aus.
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8: Der Weg für Jürgen Klopps Wechsel von Red Bull zum Deutschen Fußballbund ist frei. Klopp sprach bei Magenta TV von einer großzügigen Regelung. Er verwies aber noch auf anstehende Gespräche mit dem DFB. Soweit das Neueste aus dem StarFM News Center.
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11: Naja, ich weiß nicht, wie es bei dir im Büro ist, ob du jetzt auch schon Licht angemacht hast. Kollege Chris kam gerade rein, mal, was ist denn hier los? Ich habe jetzt das Herbst. Braucht Licht. Ja, was ist das? Dunkel draußen hier, Dunkeldeutschland. 16 Grad haben wir in Spandau, 16 im Tiergarten, 16 Grad in Mariendorf. Und so richtig viel schöner und wärmer wird es auch nicht. 19 Grad, hässliche 90% Regenwahrscheinlichkeit, hier und da mal ein Gewitter. That's it for today. Wir gucken auf die StarFM-Prognose, wird aber ein bisschen besser. Ein bisschen vielleicht. Also morgen 23 Grad, bleibt zur Abwechslung mal trocken. Die Sonne scheint mal 9 Stunden. Mittwoch, Donnerstag schon wieder ähnlich blöd wie heute. Also so 20, 21 Grad, Regen und Gewitter. Ach. Ist doch blöd. Wir gucken auf die aktuelle Situation auf den Straßen, die aktuellsten Verkehrsmeldungen aus Berlin-Brandenburg. Vorsicht auf der A10 auf dem südlichen Ring Richtung Dreieck Spree, auch zwischen Niederlehme, Dreieck Spree, auch Gegenstände auf der Fahrbahn. Dann haben wir Staus, da wo sie eben immer sind, auf der A100 in beiden Richtungen, Richtung Treptow, 10 Minuten ab Detmolder Straße bis zur Albuinstraße und 10 Minuten Richtung Wedding ab Innsbrucker Platz bis zur Verengung Detmolder Straße, Schmargendorf Damm. Längster Stau aktuell 30 Minuten auf der A10 auf dem westlichen Ring, der Baustellenstau Richtung Dreieck Havelland zwischen Großkreuz und Föben. Gewitz vor Treptow am Treptower Park, Köpenick in der Pablo-Neruda-Straße, Tempelhof in der Bölke-Straße, Pankow, Fritz-Riedel-Straße, dann auf dem 17. Juni kurz vorm Brandenburger Tor in der 50er-Zone. Dankeschön, Lars, fürs Melden. Dann ist Lars auch noch am Spandauer Damm vorbeigekommen, sagt, hat gleich den nächsten Blitzer und zwar kurz vorm Klausener Platz, Fahrt Richtung Schloss, steht noch ein Panzerblitzer in der 30er-Zone. Dankeschön, Lars. Zusatzblitzer Falkensee in der Nauener Chaussee. Wenn Öffis rollt soweit alles, kommst gut durch. Gute freie Fahrt. Hast du noch was? Staus, Blitzer, ruf gerne durch oder schick deine WhatsApp hier direkt ins Star-FM-Studio. Sprachnachricht wäre geil. 0800 0303 666. Gute Fahrt, vielen Dank.
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11: Mit Thomas, schön, dass du mit dabei bist. Ha. Schönen Montag wünsche ich dir. Viel Spaß bei allem, was du gerade tust. Also ganz ehrlich, ich glaube, wenn ich mit 82 noch Rekorde aufstelle, dann ist das wahrscheinlich, wenn ich sage, ich komme die Treppe im Haus jetzt in 5 Minuten hoch. Ich habe sonst 10 gebraucht. Das ist vielleicht ein Altersrekord. Aber ich meine, Mick Jagger und die Rolling Stones, ja, die stellen mit 82 noch ganz andere Rekorde auf. Mit ihrem aktuellen Album Foreign Tongues sind sie gerade überall in den Charts und das sind nicht die einzigen Rekorde. Wir gucken gleich mal auf die aktuellen Stones-Rekorde und es gibt noch viel, viel mehr Rock-News. Starten wir jetzt erstmal rein mit den Beatsteaks. I don't care as long as you sing. Van Halen sind dabei mit Panama und Takeda und Master. Also, schönen Montag, lass sie nie ärgern.

0: Deutsch. Happy to be Deutsch, Farin Urlaub hier am Montagvormittag bei StarFM at Work. Ich finde, es ist Zeit für ein paar Rock-News.
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0: Da gibt es traurige Rock-News. Letzte Woche haben wir an dieser Stelle noch auf ein Crowdfunding hingewiesen. Es wurde ja Geld gesammelt für Jennifer Finch, die Bassistin der 90er Jahre Grunge-Band L7, die hier, ne? Sie war an Hirnkrebs erkrankt und ihre Band hat Geld für ihre medizinische Versorgung gesammelt. Jetzt leider die traurige Nachricht, Jennifer Finch ist am Samstag mit 59 Jahren verstorben. Sie war eine wichtige Figur in der Grunge-Szene Anfang der 90er. L7 haben oft mit Nirvana zusammengespielt und Jennifer war sogar mal eine Zeit lang mit Dave Grohl zusammen. Im Herbst da gehen L7 auf große Abschiedstour. Ersetzt wird Jennifer Finch dabei von der japanischen Bassistin Tsutsumi Okai. Ich hoffe, ich habe das richtig ausgesprochen. Kommen wir zu den Rolling Stones. Das ist leichter auszusprechen. Die Stones sind mit ihrem neuen Album Foreign Tongues in vielen Ländern auf Platz 1 der Charts eingestiegen. In UK ist es ihr 15. Nummer 1 Album und damit sind die Rolling Stones jetzt endlich mit den Beatles gleichgezogen. Und auch bei uns in Deutschland, da haben die Rolling Stones mit ihrer neuen Scheibe so einige Rekorde aufgestellt. Zum Beispiel der größte Abstand zwischen zwei Nummer 1 Alben, nämlich 61 Jahre. Das erste Nummer 1 Album in Deutschland hatten die Stones 1965, das vorerst letzte jetzt 2026. Das hat noch kein Musiker und keine Band davor geschafft. Und die Rolling Stones sind jetzt die Band, die sich am häufigsten in der Top 10 der deutschen Albumcharts platziert hat, nämlich insgesamt 218 Mal. Na, da sagen wir mal herzlichen Glückwunsch. Und dann, vielleicht hast du es in den Socials gesehen, Korn. Es gab einen ungewöhnlichen Auftritt von Frontmann Jonathan Davis beim Konzert des japanischen Musikers Yoshiki in Los Angeles. Da kam Jonathan Davis als Überraschungsgast auf die Bühne und hat mit dem Orchester zusammen eine sehr gestrippte Version von Freak on a Leash gesungen. Ich find's großartig.

Und da werden ja auch schon Stimmen laut, ne, an den Kommentaren unter diesem Video, wo es heißt, ja, geil, also absoluter Gänsehautmoment. Korn sollten auf jeden Fall mal so ein akustisches Album machen oder auch so eine Tracks öfter aufnehmen. Bin ich auf jeden Fall dabei. Großartig, finde ich. Großartige Leistung. Soweit erstmal deine Rock News. 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

0: Runaway, Maximum Rock aus dem Jahr 82. Der erste große Hit damals übrigens für Bon Jovi. Die waren in New Jersey, in ihrer Heimat. Da waren sie schon eine Nummer, ja. Kannten viele, haben auch so kleinere Live-Gigs gehabt. Aber sie haben immer weitergemacht, gerade durch den Erfolg von diesem Song Runaway. Und erst 2 Jahre später gab es dann mit dem Album Slippery When Wet den großen Durchbruch für die Band. Aber das wirklich ihr erster großer Hit. Runaway, du hast ihn gerade gehört hier bei StarFM at Work.
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0: Schau ich doch mal, was ich Schönes für dich habe, so in Sachen Maximum Rock, Rock-Events, coole Geschichten. Cosmic Rock heißt es wieder im Großplanetarium, und das heißt Großplanetarium im Prenzlauer Berg. Und zwar am Donnerstag um 21.30 Uhr. Wir fragen mal Jürgen vom Planetarium, für wen ist das eigentlich was?
2: Man muss Rockmusik mögen, dann ist man in der Show auf jeden Fall an der richtigen Stelle. Man sollte das Universum interessant finden, denn es gibt viel zu sehen. Und man sollte tatsächlich ein gewisses Alter erreicht haben, also 10 bis 12 Jahre ist, glaube ich, eine gute Idee.
0: Und dann wird es auch richtig, richtig gut. Ne? Du hörst die großen Rocksongs aller Zeiten, sitzt unter dieser 360-Grad-Kuppel mit 360-Grad-Sound. Die Projektion passend zur Mucke. Es ist einfach geil. Es ist einfach eine richtig, richtig gute Show. Cosmic Rock, ich habe sie schon mehrmals gesehen und werde sie mir auch immer wieder angucken. Beim letzten Mal war Maximum Rockerin Melanie zum Beispiel mit am Start.
3: Hi ihr Lieben, hier sind Claudia und
4: Melanie.
3: Wir sind gerade aus der Cosmic Rock gekommen und ja, getaumelt eigentlich. Show war geil. Herzlichen Dank für die Karten.
4: Vielen Dank, war mega.
0: Sehr gerne. René fand es, glaube ich, auch gut.
5: Ja, das darf. Ich war dank euch zum ersten Mal bei Cosmic Rock. Und Musikauswahl war sehr breit gefächert, war mir ein bisschen zu soft. Aber ja, trotzdem tolle visuelle Effekte. Und ja, hat Spaß gemacht. Vielen Dank.
0: Und das ist doch die Hauptsache, oder? Also mal Bock, dir das anzugucken oder wieder anzugucken. Cosmic Rock, Donnerstag ist es wieder soweit. Zeiss Großplanetarium, Prenzlauer Berg, 21.30 Uhr. Ich setze dich gerne mal plus eins auf die Gästeliste. Jetzt 0800 0303 666. Schon mal viel Spaß.

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7: Im Studio Michael Bottlick. 3 von 4 Berlinern finden ihre Stadt dreckiger als andere deutsche Städte. Das zeigt eine Umfrage im Auftrag der Berliner Morgenpost. 51% stimmten der Aussage voll zu. Benjamin Herrmann.
8: 3/4 der Befragten wollen außerdem, dass die Berliner Stadtreinigung künftig alle Grünanlagen der Stadt reinigt, auch wenn das mehr Geld kostet. Ob höhere Bußgelder helfen, ist dagegen umstritten. Die Befragten sind da ziemlich gespalten. Die Berliner Stadtreinigung hat im vergangenen Jahr rund 44.000 Tonnen Straßenmüll eingesammelt. Trotzdem gibt es weiter die Beschwerden. 3/4 aller Berliner Straßen reinigt die BSR übrigens 1 bis 10 Mal pro Woche. Am häufigsten wird rund um den Breitscheidplatz und das Brandenburger Tor gekehrt.
7: In Deutschland wurde im vergangenen Jahr deutlich mehr verdient als noch ein Jahr zuvor. Das sogenannte Mediangehalt für einen Vollzeitbeschäftigten sei um 5,1% oder 203 Euro auf insgesamt 4.217 Euro brutto im Monat gestiegen. Das teilte die Bundesagentur für Arbeit in Nürnberg mit. Tine Klimach.
9: Das deutliche Plus erklärt sich durch höhere Tarifabschlüsse, so die Bundesagentur. Noch immer verdienen Frauen weniger als Männer, rund 300 Euro weniger. Grund dafür sind vor allem unterschiedliche Berufsfelder und Karrierepausen aufgrund familiärer Entwicklungen. Während Menschen ohne Berufsabschluss im Mittel 3.100 Euro erzielten, war das bei Vollzeitbeschäftigten mit Berufsabschluss rund 4.000 Euro. Das Medianentgelt ist der Verdienst, bei dem genauso viele Vollzeitbeschäftigte darüber liegen wie darunter, also ein Mittelwert. Spitzenverdienste von Milliardären sind nicht mit einberechnet.
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7: Der Weg für Jürgen Klopps Wechsel von Red Bull zum Deutschen Fußballbund ist frei. Klopp sprach bei Magenta TV von einer großzügigen Regelung. Er verwies aber noch auf anstehende Gespräche mit dem DFB. Soweit das Neueste aus dem Star-FM News Center.
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10: Na, ich glaube, hier will gerade mal so ein bisschen die Sonne durch am Magischen Markt in Mitte. Bei dir auch? Es wird gerade so ein Stückchen heller. Kann man das Licht mal zwischendurch ausmachen hier im Studio. 16 Grad haben wir dazu in Falkensee, 16 Grad in Wilmersdorf, 16 Grad in Britz. Da sind die aktuellen Temperaturen für Berlin und Brandenburg. Aber es wird noch ein bisschen wärmer. 19 Grad bekommen wir heute rein. Aber den ganzen Tag über diese hässliche Regenwahrscheinlichkeit von fast 90%. Örtlich gibt es auch Gewitter. Also schön wird es heute wirklich nicht. Wir gucken auf die Star-FM-Prognose. Morgen wird es schön, aber auch tatsächlich fast nur morgen. 20% Regenwahrscheinlichkeit, 23 Grad, aber 9 Stunden Sonne. Mittwoch, Donnerstag schon wieder Wolken, Regen, Gewitter, 20, 21 Grad. Also schon hässlich. Die A2 Magdeburg Richtung Berlin. Also wir gucken auf die aktuellsten Verkehrsmeldungen. Die A2 Magdeburg Richtung Berlin. Hier gibt es Behinderungen nach dem Unfall. Aktuell zwischen Thesen und Ziesa. Und auf der A9 Richtung Leipzig zwischen Bedels und Niemegk. Rechte und mittlere Spur gesperrt, weil die Fahrbahn ausgebessert wird. Wir haben Staus 10 Minuten auf der A100 Richtung Treptow zwischen Detmolder Straße, Albuinstraße Richtung Weddingen zwischen Innsbrucker Platz und Schmargendorf. Und der Stau wird immer länger auf der A10 Westlicher Ring Richtung Dreieckhavelland. Der Baustellenstau zwischen Großkreuz und Vöben mittlerweile schon gut 60 Minuten. Gewitzwürste und Dahlem in der Clay Alley in der 30er-Zone vor dem Goldenen Tor. Du weißt, was ich meine? Treptow am Treptower Park, Köpenick, Pablo-Neruda-Straße, Adlershof, Ernst-Ruska-Ufer, Kreuzberg-Obernstraße, 17. Juni, kurz vorm Brandenburger Tor in der 50er-Zone. Dankeschön, Lars. Und danke, Lars, für den nächsten hier. Spandauer Damm, kurz vorm Klausener Platz, Fahrt Richtung Schloss, steht noch der Blitzer-Anhänger in der 30er-Zone. Weitere Blitzer stehen östlicher Ring, Höhe Freienbrink und in Ahrensfelde, auf der Ahrensfelder Chaussee. Keine Meldung von den Öffis, da scheint mal gut durchzukommen, alles planmäßig. Wenn du noch Staus und Blitzer hast, ruf gerne an oder schick kostenlos deine WhatsApp hier direkt ins Star-FM-Studio an die 0800 0303 666. Danke dir, gute Fahrt.
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10: Und da bist du. Hey, schön, dass du mit dabei bist. Dankeschön fürs Einschalten. Einen schönen Montag wünsche ich dir. Ich bin auch da. Ich bin Thomas, der alte Franke. 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
10: 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Naja, du weißt, was ich meine. Sprichworte und so. Wir starten rein in diese Stunde Star-FM at Work mit Maximum Rock. Jimmy Eat World, Alice Cooper ist dabei und The Rasmus in the Shadows.

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0: Sound of Silence, Maximum Rock von Disturbed, also im Original von Simon & Garfunkel, aber geniales Cover von Disturbed. David Draymond hat uns übrigens mal im Star FM Interview erzählt, dass er über 3 Stunden in der Gesangskabine zugebracht hat.
1: I spent 3 hours in the vocal booth with what ended up being the longest vocal recording session of my career. And when I came out of the booth 3 hours later, to the looks on their faces were, they basically all looked like they had just seen a ghost. I figured that I had struck a nerve.
0: Ja, also er hat gesagt, nach 3 Stunden, längste Aufnahmesession, die er je hatte, kam er raus und die Produzenten sahen so aus, als hätten sie einen Geist gesehen und er dachte so, ich glaube, ich habe da ihren Nerv getroffen. Nicht nur deren Nerv, glaube ich. Ne? Ich glaube, der Song kam bei vielen gut an, selbst bei den Originalmachern Simon & Garfunkel, die haben mir auch einen Ritterschlag gesagt und gesagt, das ist jetzt dein Song. Liebe Leute, anderes Thema. Happy Birthday to Andrew Stockdale von Wolfmother, der feiert heute immerhin die 5. Null, ne? 50 ist er heute geworden und rest in peace, der Gruß geht nach oben raus, der großartige Chris Cornell wäre heute 62 geworden, ist er aber nun mal leider nicht, leider ist er nicht mehr unter uns. Ich erinnere mich an großartige Momente auch mit Chris Cornell hier in den Star FM Studios, wir haben ihn mal mit ihm gefrühstückt, so ein Interview-Frühstück gemacht und alles so mit diesen Kunstrasenfliesen ausgelegt, mit bunten Blumen drauf und so. Und er war ganz angetan und fand das total cool. Und das war ein sehr schönes Erlebnis mit Chris Cornell. Also heute wäre er 62 geworden. Wusstest du eigentlich, dass er mal fast die Beatles gerettet hätte? Ja, hier ist die ganze Geschichte.
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3: Ein Tag in der Rockgeschichte, als Chris Cornell die Beatles rettete. Okay, ich gebe es zu. Bisschen akustisches Clickbaiting hier mal wieder. Natürlich hat Chris Cornell jetzt nicht die Karriere der Beatles oder irgendwie sowas gerettet. Und wenn wir ganz ehrlich sind, hat er die Beatles sogar geklaut. Und zwar aus einem Keller. Aus dem Keller seiner Nachbarn. Da war Chris noch super jung. Die haben wohl dort diverse Beatles-Platten einfach auf den Boden geworfen. Die lagen da so völlig würdelos rum. Und als dann deren Keller einst mit Wasser voll lief, waren die Hüllen natürlich auch noch kaputt und bereit, auf dem Müll zu landen. Das konnte der junge Chris Cornell aber nicht geschehen lassen. Er klaute die Platten, holte sie vorsichtig aus der Höhle, legte sie zwischen Küchentücher, trocknete sie ganz vorsichtig ab, nahm sie dann mit aufs Zimmer und saß dann wohl wochenlang da und hörte diese Platten hoch und runter. Wie meinte er in einem Interview? Ich habe dabei Gefühle gehabt, die ich noch nie vorher hatte, eine Art seltsame Euphorie. Es war jetzt nicht so, dass diese Beatles-Platten dann indirekt Chris Cornell dazu ermutigten, Musiker zu werden. So weit ging es dann doch nicht, das kam später. Aber er beschrieb es einst als eine Art Musikschule, die er absolvierte, nach einem Tag in der Rockgeschichte, als Chris Cornell die Beatles gerettet hat.
0: Dankeschön, Wolfi. Rest in peace. Chris Cornell, heute wäre er 62 geworden.
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Es gibt so Songs, und da kommt man sich ein bisschen blöd vor, wenn man die irgendwie abmoderiert, ne? Deswegen lasse ich es jetzt auch. Ich glaube, den Song kennt mittlerweile jeder, ne? Den hier noch nicht. Papa Roach, See You in Hell, aber viele kennen ihn schon. Mal guck mal, was sich innerhalb einer Woche so alles verändern kann, ne? Deine Rockcharts, die Star FM Rock Top 30, sind Freitag wieder neu gemischt worden. Du hast wie jede Woche in der Star FM App und auf unserer Webseite abgestimmt, welche Songs aufsteigen, absteigen, neu einsteigen sollen. Und schon mal vorweg, Muse sind mit Cryogen nicht mehr an der Spitze auf der 1, sondern es sind, gerade gehört, Papa Roach zusammen mit Rapper Herr Numankind und See You in Hell. Glückwunsch. Dafür jetzt eben auf der 2. Aber noch dabei, Muse mit Cryogen. So, und jetzt bin ich aber so richtig happy, ja? Auf Platz 3 neu eingestiegen, diese geile Nummer hier.

0: Coldplay mit ihrem bisher unveröffentlichten neuen Song aus dem Film Nimrod, I'm Never Gonna R.I.P. Mega, oder? Ich habe ihn eigentlich auf die 1 gehofft, aber ehrlich gesagt nicht damit gerechnet, auch nicht, dass er da oben überhaupt einsteigt. Aber auf Platz 3 neu eingestiegen, Green Day. Apropos neu eingestiegen.
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0: Auch in dieser Woche gibt es natürlich wieder 3 Neuvorstellungen für deine Rockcharts, die StarFM Rock Top 30. Nickelback zum Beispiel mit der neuen Scheibe Rattle the Cage. 4 Jahre nach Get Rolling kommt übrigens auch ein neues Studioalbum, das 11. am 30. Oktober. Everything Under the Sun, erster Vorbote hier, Rattle the Cage. Auch Moonshot liefern Vorgeschmack auf ihr kommendes drittes Studioalbum. Thunderlust kommt am 18. September raus. Der Song heißt False Heroes und steht auch zur Wahl für die Rockcharts. Und Song Nummer 3, einer unserer Neuvorstellungen, kommt von den Queens of the Stone Age. Der erste neue Song seit 3 Jahren, zusammen mit Country-Sängerin, Singer-Songwriterin Nikki Lane. Wir sind die Queens of the Stone Age. Einer unserer 3 Neuvorstellungen für die Rockcharts, die Rockchart 30 und Easy Street.

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9: Im Studio Michael Bottlick. 3 von 4 Berlinern finden ihre Stadt dreckiger als andere deutsche Städte. Das zeigt eine Umfrage im Auftrag der Berliner Morgenpost. 51% stimmten der Aussage voll zu. Benjamin Herrmann.
10: 3/4 der Befragten wollen außerdem, dass die Berliner Stadtreinigung künftig alle Grünanlagen der Stadt reinigt, auch wenn das mehr Geld kostet. Ob höhere Bußgelder helfen, ist dagegen umstritten. Die Befragten sind da ziemlich gespalten. Die Berliner Stadtreinigung hat im vergangenen Jahr rund 44.000 Tonnen Straßen eingesammelt. Trotzdem gibt es weiter die Beschwerden. 3/4 aller Berliner Straßen reinigt die BSR übrigens 1 bis 10 Mal pro Woche. Am häufigsten wird rund um den Breitscheidplatz und das Brandenburger Tor gekehrt.
9: Soweit das Neueste aus dem StarFM News Center.
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9: Spanien ist zum 2. Mal Fußball-Weltmeister. Das Team siegte im WM-Finale bei New York gegen Titelverteidiger Argentinien mit 1:0. Den Siegtreffer gab es erst in der Verlängerung. Wie feiert Spanien jetzt seine Mannschaft? Julia Macher berichtet aus Madrid.
12: Feuerwerk, Konfettiregen und Freudentänzen bis früh in den Morgen haben in Spanien hunderttausende Fans im roten Trikot den 2. WM-Titel gefeiert. In den Straßen von Madrid, Barcelona und Valencia herrschte wirklich absoluter Ausnahmezustand. Viel ausruhen können werden die Spanierinnen und Spanier heute nicht. Bereits mittags soll die Selektion in Madrid landen, am Abend dann im offenen Bus durch die Hauptstadt fahren. Die spanische Sportzeitung Marca hat die Nationalelf um Superstar Lamine Jamal bereits zu Königen aller Zeiten ausgerufen.
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13: 16 Grad haben wir derzeit in Hennigsdorf. 16 Grad in Friedrichshain. Wolkige 16 Grad auch in Adlershof. Und es sieht verdammt nach Regen aus. Wäre auch kein Wunder bei 90% Regenwahrscheinlichkeit. Örtlich kann es sogar Gewitter geben. Das ist es für heute. Schön geht anders. Schön geht morgen. 23 Grad morgen am Dienstag. Wir sind bei der Star von Prognose. 9 Stunden Sonne und nur 20% Regenwahrscheinlichkeit. Damit ist der Dienstag aber auch schon so fast der schönste Tag der Woche. Denn Mittwoch, Donnerstag schon wieder Regen und Gewitter bei maximal 19 bis 21 Grad. Du willst wissen, wann es wärmer wird wieder? Naja, mal kurz am Samstag mit 27 Grad. Aber auch nur ganz kurz. Sonntag ist schon wieder doof. So, wir gucken auf die aktuellsten Verkehrsmeldungen aus Berlin und Brandenburg. Die Ullsteinstraße in Mariendorf, die ist zwischen Mariendorfer Damm und Schätzelbergstraße gerade komplett gesperrt nach einem Unfall. Tiergarten Reichbeachufer ist auch gesperrt zwischen Stauffenbergstraße, Hildebrandstraße. Das heißt, nein, wird gerade gesperrt. Bis 16.30 Uhr dann gesperrt. Und die A2 Richtung Berlin zwischen Thesen und Ciesa. Auch hier gab es einen Unfall und Verkehrsbehinderung. Wir haben Staus auf der A100 Richtung Treptow 10 Minuten zwischen Detmolder Straße, Albuinstraße. Richtung Wedding 10 Minuten zwischen Innsbrucker Platz und Schmargendorf. Auf der A9 Richtung Leipzig zwischen Niemeck und Kleinmarzehn stockt im Baustellenbereich mit 10 Minuten und längster Stau nach wie vor die A10 westlicher Ring Richtung Dreieck-Havelland. Der Baustellenstau mit gut 60 Minuten zwischen Großkreuz und Föhm. Geblitzt wirst du aktuell in Marzahn in der Rienstraße, Dahlem in der Kleiallee, Treptow am Treptower Park, Adlershof, Ernst-Ruska-Ufer, 17. Juni kurz vorm Brandenburger Tor, auf dem Spandauer Damm kurz vorm Klausener Platz, Fahrt Richtung Schloss, da steht der Blitzeranhänger und auf dem östlichen Ringhöhe Freienbrink blitzt es auch noch, genauso wie in Ahrensfelde auf der Ahrensfelder Chaussee und in Potsdam Lerchensteig. Bei den Öffis keine aktuellen Meldungen, gute freie Fahrt. Wenn du noch was hast, gerne her damit. Einfach per Anruf oder per WhatsApp, kostenlos, alles kostenlos an die 0800 0303 666. Danke dir, gute Fahrt.
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13: Und da bin ich. Ich bin's, Thomas, der alte Franke. Rein geht's zusammen hier in die nächste Stunde Star FM at Work mit ganz, ganz viel Maximum Rock. Fall Out Boy, My Songs Know What You Did in the Dark. Paramore sind dabei mit Brick by Boring Brick. Whitesnake, Still of the Night. Biffy Clyro hier mit Many of Horror. Und wenn für dich gerade so gar nichts dabei ist, was ich mir nicht vorstellen kann, es gibt für jeden den passenden Rock-Channel in der Star FM und auf starfm.de. 80er Jahre Rock-Channel, Hard Rock-Channel, 90er Jahre Rock-Channel, Christmas Rock. Für jeden das Passende dabei. Dann klick dich eben da mal rein. Los geht's.
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23: Wunderschönen guten Tag, alle Star FM-Hörer da draußen.

0: U2 waren das gerade mit Pride in the Name of Love und ich glaube, man kann sagen, wir sind auch ein bisschen stolz auf unser erstes Star FM-Bier. Na Chris?
1: Du auch?
0: Ich bin stolz, was ihr geschafft habt. Schmücke mich mit fremden Federn. Nein, aber ich meine, klar, also Star FM-Bier finde ich schon geil.
1: Es ist auch cool. Ich freue mich auch, der Straßenfuchs, so wie er nur heißt, der wird dann bald das Licht der Welt erblicken. Er ist jetzt schon praktisch im Brauprozess drinne und wir müssen ihn aber noch abfüllen und morgen ist dann wirklich die Verkündung, morgen sagen wir dir, wo er denn nur reinkommt, denn du kannst ja noch weiterhin abstimmen und zwar auf starfm.de und da ist es immer, ich habe die ganze Zeit schon immer mal ein bisschen verfolgt, auch am Wochenende, ein ständiges Auf und Ab. Also der ist relativ stark mit glaube ich, 55% oder 56% pro Dose ins Wochenende gegangen und dann warte man auf und ab, dann kam wieder die Flasche, dann kam wieder die Dose, heute Morgen waren es wieder 51% Flasche, jetzt habe ich nochmal geguckt, da waren es dann schon wieder 53% Dose, also es ist schon ziemlich ein großes Hin und Her.
0: Ja. Ja, das Licht der Welt erblicken geht natürlich nur in der Flasche, ne? Da kann er rausgucken, kann es rausgucken, das Straßenfuchsbier, in der Dose ist es dunkel, aber das ist ja auch gerade ein Vorteil, ne? Weil viele ja sagen so, ja, es ist eben geschützt vor Licht und UV und das schmeckt dann nicht so muffig und so, als wenn so Licht drankommt.
1: Ja, viele haben natürlich immer noch so ein bisschen die Dose aus den 90ern im Kopf. Kann ich ja auch alles nachvollziehen. So, weißt du, die denken natürlich immer so, okay, das schmeckt alles metallisch und das ist alles ein bisschen eklig und so. Aber das ist halt wirklich nicht mehr. Und einige sagen immer, ja, du drängst die Leute zur Dose hin. Ich meine, nein, ich habe nur eine Meinung dazu und ich finde im Moment die Dose auch ein bisschen cooler. Außerdem ist das ja auch so ein bisschen als Wegbier, als Festival-Konzertbier konzipiert und da macht sich so eine Dose halt auch immer noch ein bisschen geiler, finde ich persönlich.
0: Ja, und ich sage nur, alle Maximum Rocker, die im 5. Stock ohne Fahrstuhl im Altbau wohnen, ne, und mal sich eben so 12 Straßenfüchse holen wollen. Ja. Die freuen sich, glaube ich, auch, wenn es in der Dose ist und nicht in der Flasche.
1: Letztendlich kannst du ja noch entscheiden und geh auf Star FM, mach beim Voting mit und morgen werden wir dann gucken, was denn nachher im Endeffekt geworden ist.
0: Schnell nochmal rauf

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9: Im Studio Jan Seifert. Noch nie hat der Zoll am BER so viel Passagiere und Gepäck kontrolliert wie letztes Jahr. Das geht aus den Daten des Hauptzollamts hervor, die den Kollegen des RBB vorliegen. 660.000 Passagiere, Koffer, Taschen und anderes, ein Drittel mehr als im Jahr davor. Mehr Kontrollen heißt aber auch mehr verbotene Fracht, unversteuerte Zigaretten und Drogen, aber auch verbotene Korallen und Kaviar. Und jetzt zur Urlaubszeit rechnet der BER-Zoll auch wieder mit mehr verbotenen Urlaubsmitbringseln. In den letzten Jahren waren unter anderem dabei Löwen, Fälle, Pythonhaut und Affenschädel. Das ganze Wochenende gekehrt und geputzt. Jetzt ist der Spielplatz am S-Bahnhof Jungfernheide wieder sauber und seit heute Morgen offen. Aber der nächste droht zu vermüllen. Philipp Ringe.
10: Die Behörden hatten die Anlagen ja wegen Ungeziefer und extremer Vermüllung gesperrt und eine große Bitte. Besucher sollen bitte keine Essensreste liegen lassen oder Vögel füttern, sonst geht alles wieder von vorn los. Und genau das ist laut BZ in Niederschöneweide passiert. Schon tagsüber tummeln sich Ratten und Tauben zwischen Kekskrümeln, Wurstresten und Reiswaffeln. Eine Sprecherin des Gesundheitsamts sagt, wir haben uns schon 7-mal die Rattenplage vorgeknöpft. Auch jedes Mal den Sand auszutauschen sei einfach zu teuer. Immerhin, demnächst rückt eine Spezialfirma an und reinigt den Sand nochmals.
9: Überraschende Nachrichten für Mieter hier in Berlin. Die Mieten sind nicht so stark gestiegen wie in anderen deutschen Metropolen. Das zeigt eine neue Auswertung des Instituts der deutschen Wirtschaft. Bundesweit sind die Mieten zwischen April und Juni um 4% gestiegen, am heftigsten in Köln und Hamburg. In Berlin lag der Anstieg mit 1% deutlich darunter. Jetzt ist klar, am 29. Juli steht die Nachfolge von Jens Spahn fest. Das kündigte Kanzler Merz vorhin an. Dafür wird die CDU in einer Sondersitzung zusammenkommen.
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9: Auch wenn es für Frankreich nicht zum Sieg gereicht hat, immerhin hat ein Nationalspieler noch eine goldene Trophäe erspielt. Kylian Mbappé bekommt den goldenen Schuh, die Auszeichnung für die meisten Treffer bei der WM. Es waren 10. Soweit das Neueste aus dem StarFM News Center. Und wie das Wetter wird, weiß Thomas.
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11: Dankeschön, lieber Jan. Ja, dann gucken wir nochmal auf die aktuellen Temperaturen für Berlin und Brandenburg. In Lübars, in Stegitz und in Erkner haben wir derzeit 17 Grad. Und so richtig viel wärmer wird es heute tatsächlich auch nicht. Okay, vielleicht irgendwo nochmal 19 Grad. Aber ansonsten bleibt das überwiegend wolkig. Maximal 2 Stunden Sonne. Ansonsten kommen auch am Nachmittag immer wieder Regenschauer und Gewitter runter. Morgen wird es aber schöner. Ne? Nach einer Nacht mit 11 Grad, morgen sonnige 23 Grad. Dann ist leider auch schon wieder ähnlich wie heute, nämlich zwischen 19 und 21 Grad am Mittwoch und Donnerstag. Viele Wolken, immer wieder Regen und Gewitter. Freitag, Samstag wird es dann wieder besser, dann steigt es wieder auf 23 bis 27 Grad an. Up and down, up and down, was das Wetter angeht, ne? Wir gucken auf die aktuellsten Verkehrsmeldungen für Berlin und Brandenburg. Die Ulsteinstraße in Mariendorf ist immer noch gesperrt. Hier ist die Feuerwehr im Einsatz nach einem Unfall zwischen Mariendorfer Damm und Schätzelbergstraße. Und das Reichbeetufer ist auch gesperrt zwischen Stauffenbergstraße und Hildebrandstraße wegen der Veranstaltung. Ab jetzt bis ca. 16.30 Uhr. Wir gucken auf die staubige Situation. Die A100 Richtung Treptow zugestaut mit 10 Minuten zwischen Detmolder Straße, Albuinstraße, Richtung Wedding zwischen Innsbrucker Platz, Schmargendorf auch 10 Minuten. 20 Minuten Stau auf der A9 Richtung Leipzig, der Baustellenstau zwischen Niemeck und Kleinmarzehns und 45 Minuten auf dem westlichen Berliner Ring, der Stau Richtung Dreieck-Havelland in der Baustelle zwischen Großkreuz und Föhm. Aktuell zu Blitzer stehen Marzahn-Rienstraße, Mitte in der Torstraße, Tiergarten-Tiergartenstraße, Dahlem auf der Kleeallee, Adlershof, Ernst-Ruska-Ufer, 17. Juni kurz vorm Brandenburger Tor, auf dem Spandauer Damm kurz vorm Klausener Platz. Da steht der Blitzer-Anhänger in der 30er-Zone. Dankeschön Lars fürs Melden. Dann blitzt es auf dem östlichen Ringhöhe Freienbrink und in Potsdam Lerchensteig. Bei den Öffis haben wir gute Nachrichten. Die Reparatur am Signal im Bahnhof Tempelhof wurde beendet. Die S42 verkehrt aber nur noch im 10-Minuten-Takt. Wenn du noch Staus und Blitzer hast, ruf gern durch oder schick eine WhatsApp los, kostenlos an die 0800 0303 666. Danke dir, gute Fahrt.
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11: Ja, und ich gucke gerade mit Schrecken auf die Uhr. Es ist ja schon die letzte Stunde Star FM at Work. Kinder, wie die Zeit vergeht, wenn man guten Maximum Rock im Radio hat, oder? Ja. Sowas hier zum Beispiel, wie die Rolling Stones und ihr aktuelles Album Foreign Tongues. Letzte Woche gerade noch unser aktuelles Album der Woche. Und schon stellen die Rolling Stones mit diesem Album einen Rekord nach dem anderen auf. Naja, welche Rekorde, verrate ich dir gleich in den Star FM Rock News. Ja. Starten wir jetzt erstmal rein mit Papa Roach, Wake Up Calling, Three Doors Down, Matchbox 20 habe ich dabei mit Real World und Sum 41, Dopamine. Schönen Montag.

0: My Happy Ending, Maximum Rock von Avril Lavigne.
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0: Hast du es gesehen in den Socials oder sonst wo? Diesen Wahnsinnsauftritt von Korn-Frontmann Jonathan Davis beim Konzert vom japanischen Musiker Yoshiki in Los Angeles. Jonathan Davis kam als Überraschungsgast auf die Bühne und hat akustisch gesungen Freak on a Leash zusammen mit dem Orchester. Eine Mega-Version, ne?

0: Also wirklich, ich habe mir das Video jetzt schon dutzende Male angeguckt und auch die Kommentare gelesen. Alle sagen natürlich, man bringt mal ein akustisches Album raus. Das ist ja mega geil und das ist es tatsächlich. Die Rolling Stones haben mit ihrem nicht akustischen neuen Album Foreign Tongues in vielen Ländern auf Platz 1 der Charts die Position gesichert. In UK ist es ihr 15. Nummer 1 Album und damit sind die Rolling Stones jetzt endlich mal mit den Beatles gleichgezogen. Und auch bei uns in Deutschland haben die Rolling Stones mit ihrer neuen Scheibe so einige neue Rekorde aufgestellt. Zum Beispiel den hier, der größte Abstand zwischen zwei Nummer 1 Alben. 61 Jahre. Ja, das erste Nummer 1 Album in Deutschland hatten die Stones 1965, das vorerst letzte eben jetzt 2026. Das hat noch kein Musiker und keine Band davor geschafft. Und die Rolling Stones sind jetzt die Band, die sich am häufigsten in der Top 10 der deutschen Albumcharts platziert hat, nämlich insgesamt 218 Mal. Dann Glückwunsch an die Rolling Stones. Soweit erstmal deine Rock News. 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

0: ziemlich neuer Maximum Rock hier in deiner Starfilm-Playlist. James and the Cold Gun mit Split Second. Apropos ziemlich neuer Maximum Rock.
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0: 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Wir machen dich und deine Band bekannt. Vorausgesetzt, du machst mit bei den Rock Talents. Ja, das machst du in deiner Star-FM-App und auf starfm.de. Jede Woche kommen Jahrhunderte Bewerbungen rein, das ist klar. Aber jede Woche treten auch zwei Bands gegeneinander an zum Voting in der App und auf starfm.de. Ja, wir haben schon mehrere Sieger gekürt. Und in dieser Woche, da stehen zur Wahl Pole Dance, Emo-Pop-Rock aus Berlin. Und die schicken ihre aktuelle Single, erzähl das doch mal selbst hier, Mensch.
2: Den Song, den wir ins Rennen schicken, der heißt All Alone. Das ist die vorletzte Single, die wir rausgebracht haben im Februar. Und wir schicken den ins Rennen, weil wir super stolz, also immer noch super stolz auf diesen Song sind. Der hat irgendwie alles, was wir glauben, was ein richtig guter Emo-Pop-Rock-Song braucht. Der hat Energy, der Groove, der geht nach vorne, der holt aber gleichzeitig auch die Leute ab und er erzählt auch eine sehr persönliche Story und auch lyrisch irgendwie so, dass man damit relaten kann. Deswegen glauben wir einfach, das ist so unser bester Song und das ist auch so musikalisch und attitude-mäßig, das ist, was wir als Band so ausstrahlen wollen können. Und deswegen kommt der ins Rennen.
0: Übrigens werden die Berliner Fallout Boys genannt. Pass auf, hier, deswegen.

0: Pole Dance also mit All Alone treten an gegen progressiven Rock, Hard Rock aus dem Hochsauerland gegen Cross the Atlas. Eine vierköpfige Truppe, alle so Ende 30. Und was schickt ihr ins Rennen?
1: Wir schicken unsere erste Single-Auskopplung aus unserer EP Hope ins Rennen, weil wir glauben, dass der uns einfach wahnsinnig gut vertreten würde. Der Song heißt At the Edge. Ihr könnt den überall auf allen gängigen Streaming-Plattformen könnt ihr euch den anhören und besucht uns gerne mal auf den Socials, überall Instagram, Facebook.
0: So geht die Nummer.
2: Fühlt's

seit heute bei den Rock Talents im Voting Pole Dance gegen Cross the Atlas. Du votest Inner Staff, mmstaff.de. Donnerstag nächste Woche, da läuft der Song dann in voller Länge bei A in der Show. Und wenn du deinen Song auch mal im Radio hören möchtest, dann mach doch auch mal mit bei den Rock Talents.

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11: Im Studio Jan Seifert. Überraschende Nachrichten für Mieter hier in Berlin. Die Mieten sind nicht so stark gestiegen wie in anderen deutschen Metropolen. Das zeigt eine neue Auswertung des Instituts der deutschen Wirtschaft. Bundesweit sind die Mieten zwischen April und Juni um 4% gestiegen, am heftigsten in Köln und Hamburg. In Berlin lag der Anstieg mit 1% deutlich darunter. Noch nie hat der Zoll am BER so viel Passagiere und Gepäck kontrolliert wie letztes Jahr. Das geht aus den Daten des Hauptzollamts hervor, die den Kollegen des RBB vorliegen. 660.000 Passagiere, Koffer, Taschen und anderes, ein Drittel mehr als im Jahr davor. Mehr Kontrollen heißt aber auch mehr verbotene Fracht, unversteuerte Zigaretten und Drogen, aber auch verbotene Korallen und Kaviar. Und jetzt zur Urlaubszeit rechnet der BER-Zoll auch wieder mit mehr verbotenen Urlaubsmitbringseln. In den letzten Jahren waren unter anderem dabei Löwenfälle, Pythonhaut und Affenschädel. Essen kalt, Bedienung unfreundlich. Immer öfter löschen Restaurants offenbar unliebsame Google-Bewertungen. Vor allem in Großstädten wie Berlin und Hamburg betrifft das bis zu jeder dritten Bewertung. Thomas Bleskin, was sind die Gründe?
12: Viele Restaurants und Hotels sagen, sie melden nur gefälschte, beleidigende oder erfundene Bewertungen, zum Beispiel Spam, Beiträge von Bots oder Einträge ohne tatsächlichen Besuch. Sachliche Kritik soll dagegen, sagen die Betriebe jedenfalls, stehen bleiben. Verbraucherforscher warnen allerdings vor einer regelrechten Löschindustrie. Für Gäste heißt es, Sterne nicht isoliert lesen, sondern auf den Inhalt schauen, versuchen wiederkehrende Muster zu erkennen und darauf achten, wie nachvollziehbar ein Betrieb auf Kritik reagiert.
11: Jetzt ist es offiziell, Andy Burnham ist neuer Premierminister von Großbritannien. König Charles hat den Chef der Labour-Partei mit der Regierungsbildung beauftragt. Innerhalb von 10 Jahren ist Burnham damit Premierminister Nummer 7.
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11: Nach der WM ist vor der Bundesliga. Seit heute sind alle Vereine wieder in der Saisonvorbereitung. Als letztes starteten die Bayern am Vormittag. Nur die Nationalspieler haben noch etwas Pause. Kimmich und Neuer werden in der kommenden Woche wieder auf dem Rasen zurückerwartet. Als letzte kehren Englands Harry Kane sowie die Franzosen Michael Olise und Dayo Upamecano ins Training zurück. Soweit das Neueste aus dem Star-FM News Center.
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13: 17 Grad messen wir aktuell bei uns im Tiergarten, 18 Grad in Müggelheim, 16 sind es in Oranienburg. Ja, kühle Meeresluft und Windböen begleiten uns heute durch den Nachmittag. Dazu ziehen Regenschauer, zum Teil Gewitter durch, bei 19 Grad maximal. In der Nacht zieht der Regen ab bei Tiefstwerten von 12 Grad. Und die Star-FM-Prognose, morgen viel Sonne, wenig Quellwolken, meist trocken bei 24 Grad. Übermorgen breiten sich wieder Wolken aus, die bringen Regen mit bei 19 Grad. Vorsicht bitte auf der A10 südlicher Ring Richtung Dreieck Spreeau. Die Anschlussstelle Genshagen ist noch bis ca. 16 Uhr gesperrt. Wenn du da durch musst, da werden Schädlinge bekämpft. Auf der A2 Richtung Berlin zwischen Thesen und Jesa gibt es Behinderungen nach einem Unfall. Die A24 gerade richtig dickes Nadelöhr Richtung Berlin, denn zwischen Raststätte-Weißleben West und Rastplatz am Rienluch hat's gekracht. Wenn du dich auskennst, fahr drumherum, 1 Stunde 25 Minuten mehr aktuell. Vorsicht bitte im Landkreis Märkisch-Oderland auf der L23 zwischen Giesdorf und dem Abzweig nach Eichenbrand. Sind Tiere auf der Fahrbahn. Mariendorf immer noch die Ullsteinstraße gesperrt zwischen Mariendorfer Damm und Schätzelbergstraße in beiden Richtungen wegen Feuerwehreinsatz. Und Staus aktuell die 100 Richtung Treptow zwischen Detmolder Straße und Albuinstraße 15 Minuten mehr auch in der Gegenrichtung. Und A10 westlicher Ring Richtung Dreieck Hafland. Da haben wir aktuell 25 Minuten mehr Richtung Dreieck Werder sind es 15. Friedrichsfelde Blitz ist alt, Friedrichsfelde, Kreuzberg-Lindenstraße und A111 stadtauswärts Höhe Holzhauser. Die S5 wegen eines umgestürzten Baums auf der Strecke in Hegermühle ist der Zugverkehr der Linie zwischen Strausberg und Strausberg-Nord unterbrochen. Bitte nimm da die Buslinie 947. Hast du noch einen Stau oder Blitzer, gib's gern durch. Die Sprachnachricht geht an die Star Ranger Hotline 0800 0303 666. Vielen Dank.
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13: Mit Bianca Mikro. Er hat heute frei und Spanien ist Weltmeister, ne? Wow, die Welt dreht sich aber trotzdem weiter. Gleich mit Maximum Rock von Billy Talent, die übrigens als Support von Blink-182 unterwegs sind. Und du erlebst sie beide live, indem du dir die Star-FM-App runterlädst und Flatterhuhn spielst. Viel Glück damit. Außerdem gleich Weezer am Start und hier ist Crazy Town mit Butterfly.

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0: Start von Maximum Rock von Billy Talent, Afraid of Heights, an deinem Montagnachmittag. Flagge zeigen gegen Gewalt gegen Einsatzkräfte und nebenbei noch eine fette Jubiläumsparty feiern. Das geht mit dem Berlin Red Knights.
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0: Die Red Knights MC Germany 14 wurde von den Feuerwehrmännern Höppi und Whitey gegründet. Die hatten einfach mal Bock auf Motorradausfahrten.
2: Wir sind öfter mal zusammen gefahren und wie das bei Ausfahrten so ist, du hast anfangs 15 Leute, die mitmachen wollen und dann kommt der Termin, wo du fahren willst, werden es immer weniger. Und es hat uns ein bisschen abgefuckt, deswegen haben wir geguckt, was kann man denn machen, wie kann man die Leute motivieren, dass sie trotzdem fahren möchten. Und ich bin aber durch einen Zufall, durch Recherche im Internet auf die Red Knights gestoßen. Den Motorradclub gibt es schon seit 1982. Der ist damals in den Staaten gegründet worden und kam vor über 15 Jahren nach Europa rüber. Und ich dachte mir, das wäre eine coole Sache für die Kollegen der Feuerwehr, Freiwillige und Berufer, das in Berlin mal aufzumachen. Es gibt so eine Art Chapter quasi für Berlin. Und wir haben die Nummer 14, das ist eine durchlaufende Nummer. Und dementsprechend sind wir das 14. Gründungsmitglied, Chapter Deutschland. Und so kamen wir auf die Idee. Mittlerweile haben wir 33 Member, Männer und Frauen. Und ja, die Sache wächst. Die Leute haben Spaß. Punkt.
0: So soll es sein. Und neben dem Spaß sind die Red Knights auch im Namen der guten Sache unterwegs und spenden.
2: Wir hatten zum Beispiel das Kinderhospiz, hatten wir mal am Start.
3: Outreach war mal gewesen. Dann waren wir auch beim Kinderhaus Boller waren wir gewesen. Dann haben wir für die Ataxie-Stiftung Rote Nasen. Also es sind schon einige gewesen. Wie gesagt, jedes Jahr wechselt das, wird halt abgestimmt bei uns und dann kann jeder mal was vorschlagen. Aber es ist halt immer irgendwo karikativ, also sprich, dass irgendwo Unterstützung für die da ist, die sonst keine Hilfe kriegen oder in der Masse ein bisschen untergehen und des Öfteren vergessen werden.
0: Da haben sie wirklich schon viel geschafft und jetzt ist 10-jähriges Jubiläum. Ja, die Zeit geht rum. Die Berlin Red Knights werden zum 10-Jährigen jetzt auch laut für die eigene Sache mit einer Chapter-Party.
2: Wir haben vom 24. bis 26. das ganze Wochenende unter dem Motto wie immer keine gewaltigen Einsatzkräfte und laden dazu alle Red Knights ein und auch andere Interessierte, die kommen wollen. Es ist also free for all. Jeder kann kommen, der möchte. Wir sind im militärhistorischen Flugfeld in Gato oben. Haben das jetzt quasi gebucht und wenn ihr Interesse habt, schaut auf der Homepage nach. Meldet euch bitte an, weil wir die Passnummer brauchen, da es Militärgelände ist. Aber ansonsten, wer kommen möchte, Interesse hat, uns mal kennenlernen möchte oder einfach nur mal ein bisschen Party machen möchte oder coole Musik hören möchte, immer gerne willkommen.
0: Und dann geht's mit einer mega wichtigen Message zum regierenden Bürgermeister.
2: Am 25. ist der Samstag, treffen wir uns um 10 Uhr am Olympischen Platz und dort machen wir unseren großen

0: habt Spaß, hört unsere Rede an und zeigt Berlin, dass die Feuerwehrleute und Feuerwehrmänner, Feuerwehrfrauen da sind und auf sich aufmerksam machen.
1: Siehste, also mehr Infos, wenn du jetzt neugierig geworden bist, gibt's auf rednightsmc-berlin.de. Maximum Rock habe ich jetzt für dich von den Foo Fighters. Hier ist Off

0: Staff im Maximum Rock Volbeat vor am Montagnachmittag in deiner Staff im Rush Hour. Übrigens Volbeat, gegründet 2001, schon 2 Jahre später der Durchbruch, ne? Dank ihres ersten und zweiten Demos. Es kann also richtig schnell gehen. Wenn die Menschen hören, boah, geile Mucke, wollen wir mehr von haben, deiner Band könnte es genauso gehen.
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0: 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In dieser Woche stehen sich im Battle gegenüber zum einen Cross the Atlas aus dem Sauerland. Die schicken ihren brandneuen Song At the Edge ins Rennen, der ist erst letzte Woche rausgekommen.

0: At the Edge von Cross the Atlas könntest du in voller Länge bei uns im Radio hören. Ja, und für die Band hat alles so angefangen.
1: Gegründet haben wir uns 2024. Wir sind eine vierköpfige Truppe, alle so Mitte, Ende 30. Ja, und wir machen Progressive Rock, Hard Rock, um genau zu sein.
0: Und auf der anderen Seite des Rock-Battle-Rings kommen wir jetzt zur Band Pole Dance aus Berlin. Die wollen ihren Song All Alone bei Star FM im Radio.

0: Pole Dance mit ihrem herrlichen Song All Alone. Und bei denen ging es so los.
1: Entstanden ist die Band während Corona. Da hatte man ja irgendwie doch relativ viel Zeit. Ist jetzt auch schon ein bisschen her. Ich habe das Ganze ursprünglich als Solo-Projekt gegründet, weil ich die ersten Songs komplett alleine gemacht habe. Und es ist dann aber, nachdem das Album veröffentlicht wurde, dann relativ schnell klar gewesen, okay, das lässt sich live nicht so toll umsetzen, wenn man irgendwie alleine ist. Also habe ich mir hier in Berlin ein paar Leute zusammengetrommelt. Zwei Leute sind tatsächlich über eBay Kleinanzeigen dazugekommen. Und ja, jetzt sind wir irgendwie seit knapp 4 Jahren am Live-Show spielen.
0: Pole Dance. Jetzt bist du dran. Wessen Song überzeugt dich mehr? Welchen willst du in voller Länge hören? All Alone von Pole Dance oder doch die Hardrocker aus dem Sauerland von Cross the Atlas? 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

0: da von Maximum Rock, Aerosmith, Falling in Love an deinem Montagnachmittag. Und ja, auch mit diesem Album der Woche kannst du in Liebe fallen.
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0: Oh, da kommt der alte Englischlehrer Thomas Frank und sagt, na, das kann man aber nicht
2: sagen. Ich sag gar nichts. Ich sag eher so, du sowieso, für dich ist ein Heimspiel quasi, ne? Die Maximum Rocker aus Hannover.
0: Ich liebe die sehr. Ja. Ich hatte sie auch schon mal im Interview. Man kann das nachhören im Rock Talk auf starfm.de. Das war, als sie ihr Album Hope rausgebracht haben. Jetzt sind sie mit Changes da und ich bin so gespannt, was du dazu sagst.
2: Kannst du übrigens auch nachhören im Rock Talk, weil dazu hatte ich sie nämlich im Interview, zumindest Kai Wingenfelder und Christoph
0: witzig?
2: Mit F von Slaughterhouse, ne?
0: Mit dem schönen hannoveranischen Dialekt, der Christoph,
2: ja.
0: Ne?
2: Den hören wir uns auch gleich mal an, aber erstmal hören wir mal kurz quer, was sich in dieser Woche alles erwartet bei Changes.

0: Ja, also das sind so die typischen Fury-Songs, die direkt wieder ins Ohr gehen.
1: Ja, 12 total.
0: Neue Songs bekommen wir auf Changes. Und du hast es ja gerade schon mal so kurz angerissen. Changes ist ja Teil 3 einer Trilogie aus den Vorgängeralben Now und Hope, jetzt eben Changes. Wobei die Band mir erzählt hat, weißt du ja nicht, ja, kann ja auch 4 Alben geben, weißt du gar nicht. Ne? Also warte mal, aber im Moment ist es als Trilogie geplant jedenfalls. Und ich habe sie natürlich dann mal gefragt, okay, Trilogie, was kann denn jetzt Changes eventuell, was Now und Hope nicht konnten?
2: Ja, ich glaube, es sind ein paar Nummern dabei, die wirklich sehr schnell in die Ohren springen. So. Also jetzt auch gerade Fix This Track oder Nine Lives sind einfach, wir haben die ja schon live gespielt, wir haben es gemacht wie früher. Wir sind auf die Bühne gegangen und haben Songs gespielt, die keiner kennt. Also wir haben Nine Lives live gespielt, bevor das veröffentlicht wurde, und Fix This Track auch. Und da hast du sehr schnell gemerkt, bei der ersten Strophe sind auch Fragezeichen über der Stirn der Leute. Beim ersten Refrain siehst du schon, wie die mitgewippt wird, und beim zweiten Refrain singen sie mit, und dann weiß man schon irgendwie, ja, die scheinen ganz gut zu funktionieren, die Songs.
0: Ah. Ja, dann spielen wir mal die Refrains, wa? Schöner Song, jetzt sind Fury in the Slaughterhouse und Nine Lives.

0: Da lacht das Fury in the Slaughterhouse Herz. Nine Lives war das von ihrem aktuellen Album Changes. Thomas, danke, dass du das mitgebracht hast.
1: Und da lachen
0: hast.
1: Auch die Hannoveraner Herzen.
0: Ne? Ja.
1: Wunderbar. Ja, ja, Fury in the Slaughterhouse Changes, unser aktuelles Album der Woche. Sag uns doch gerne mal deine Meinung. Das Album ist ja schon eine Weile draußen. Vielleicht hast du es ja schon ein paar Mal durchgehört. Schick uns einfach eine WhatsApp-Sprachnachricht. 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
2: Im Studio Jan Seifert. Wohnungssuche wird immer mehr zur Glückssache. Laut Institut der Deutschen Wirtschaft ist die Zahl der Inserate bundesweit um fast 12% gesunken, verglichen mit 2022. Grund: viele Leute bleiben in ihren günstigen Wohnungen, auch wenn die eigentlich nicht mehr passen. Positiv hier in Berlin: die Mieterhöhungen fielen zuletzt in der Hauptstadt deutlich geringer aus als in anderen deutschen Großstädten wie Köln oder Hamburg. Vor dem Restaurantbesuch erstmal Google-Bewertung checken, doch offenbar löschen die Betreiber immer häufiger Beschwerden wieder raus. Begründung: Quatschbewertung oder Beleidigung. Thomas Bleskin, teilweise wird ja jede dritte Bewertung gelöscht. Wo denn?
3: Ja, vor allem in Großstädten, in Berlin, Köln und Frankfurt am Main, hatte fast jeder dritte untersuchte Betrieb entfernte Bewertungen. In München und Nürnberg war es etwa jeder vierte, in Leipzig und Hamburg jeder fünfte. Kleinere Städte liegen im Regelfall deutlich drunter. Deutschland fällt übrigens europaweit besonders auf. Fast 99,9% der Google Maps Beiträge, die im ersten Halbjahr 2026 wegen illegaler Inhalte gelöscht wurden, betrafen Gastronomie- oder Hotelbetriebe bei uns.
2: Die Air Force One wird aufgerüstet. Das Dienstflugzeug von US-Präsident Trump, eine Boeing 747, gab es letztes Jahr als Gastgeschenk von Katar. Auf dem Rückflug vom WM-Finale jetzt hatten Journalisten gefragt, warum die Maschine ohne Raketenabwehr unterwegs sei. Laut Trump wird das Flugzeug in einem Monat zur Nachrüstung geschickt. Wie genau die aussieht, unklar. Es wird wieder mehr geschnäbelt in Deutschland. Der Weißstorch hat sich deutlich vermehrt. Laut NABU diese Saison 15.000 Brutpaare, so viele wie noch nie. Geholfen haben, dass weniger Moore trockengelegt wurden und eine nachhaltigere Landwirtschaft. Und die Tiere selbst haben sich clever angepasst. Statt in Afrika überwintern inzwischen 3/4 der deutschen Störche lieber im Land des amtierenden Fußballweltmeisters in Spanien.
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2: Auch wenn es für Frankreich nicht zum Sieg gereicht hat, immerhin hat ein Nationalspieler noch eine goldene Trophäe erspielt. Kylian Mbappé bekommt den goldenen Schuh, die Auszeichnung für die meisten Treffer bei der WM. Es waren 10. Soweit das Neueste aus dem Star-FM News Center.
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4: Die aktuellen Temperaturen bei uns in Berlin und Brandenburg. Ja, dadurch, dass es so windig ist, ist es gar nicht mal so gemütlich. Und es lohnt sich heute wirklich, was auf die Arme zu ziehen. Kind, da hast du deine Jacke dabei, ne? 19 Grad messen wir aktuell in Tegel, 17 Grad sind es in Köpenick und 17 Grad messen wir aktuell auch in Potsdam. Ja, die kühle Meeresluft ist es, ne? 19 Grad soll es maximal geben. In der Nacht zieht der Regen ab bei Tiefstwerten von 12 Grad, denn immer wieder sind heute Schauer drin. Die Star-FM-Prognose: viel Sonne morgen, wenig Quellwolken, meist trocken bei 24 Grad. Übermorgen breiten sich wieder Wolken aus, die bringen zum Teil Regen mit, das Ganze bei 19 Grad am Mittwoch. Oh Mann, jetzt hat's auch noch in der Baustelle gekracht. A10 westlicher Ring Richtung Dreieck Werder zwischen Föben und Großkreuz. Und dann gibt's noch einen Unfall zwischen Großkreuz und Dreieck Werder, also Geduld an dieser Stelle. Die A24 Richtung Berlin gesperrt zwischen Raststätte Weißleben West und Rastplatz am Rienloch. Nach einem Unfall mit LKW versuchen das Ganze bitte weiträumig zu umfahren. Neuruppin ist voll, die Umgehungsstraßen plus 45 Minuten mehr. Vorsicht bitte dann in Tiergarten, Reichpietschufer zwischen Stauffenbergstraße und Hildebrandstraße veranstalten. Von 14 Uhr hat es angefangen, geht bis 16.30 Uhr. Und Staus ansonsten auf der 100 Richtung Wedding, 20 Minuten mehr zwischen Innsbrucker Platz und Schmargendorf. Es blitzt im Friedrichsfelde, Alt-Friedrichsfelde und Star Ranger Frosty, was hast du gesehen?
5: Hallo, der Frosty hier. Auf der Blitzermeldung, und zwar an der Buhlheide Richtung Rummelsburg, steht wieder ein grauer Caddy. Fahrt hier vorsichtig, ist nur 50. Alles klar, gute Fahrt, ciao, ciao.
4: Dankeschön, lieber Frosty, dir auch gute Fahrt. Außerdem blitzt es auf der 113 stadtauswärts und in Potsdam auf der August-Bebel-Straße. Gucken wir noch mal nach frischen Öffi-Meldungen. Ja, das ist super. Der Baum ist entfernt, deshalb fährt auch die S5 wieder durch. Also gute Fahrt wünsche ich dir. Aber hast du noch einen Staublitzer gesehen oder eine Öffi-Meldung? Immer her damit, wie der Frosty das gemacht hat. Sprachnachricht schicken an die 0800 0303 666. Vielen Dank.
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4: Mit Bianca am Mikro. Er hat heute frei und kommt gut durch den Montagnachmittag, an dem alle Spanier noch einen dicken Kopf haben nach dem WM-Finale. Ich ehrlich gesagt auch. Ich habe vor lauter Spannung am Ende meinen ganzen Eierlikör ausgetrunken. Wir feiern gleich weiter mit Maximum Rock von Alter Bridge, Radiohead. Und hier sind die Red Hot Chili Peppers, die erst im Mai ihren kompletten Katalog verkauft haben für 300 Millionen Dollar. Der Song ist natürlich auch dabei.

0: Staff im Maximum Rock von Alter Bridge, My Champion an diesem Montagnachmittag. Schön, dass du mit dabei bist. Nach dieser langen Fußballnacht mit Ferkelaugen schaffen wir das gemeinsam heute. Und jetzt wird's besonders schön. Ich habe mir jetzt den T-Bone hier gekriegt.
1: Hi Bianca! Grüße dich!
0: Wir reden heute schon den ganzen Tag über das, was mich so geschockt hat letzte Woche.
1: Wir reden ja selten miteinander.

0: immer. Also er
1: seitdem du ihn kennst?
0: Er behauptet, als ich ihn kennengelernt habe, hatte er keinen Bart, aber er hatte mindestens so einen Eierbecherbart, weißt du, der so um den Mund rumgeht. Der hat immer irgendwie Bart gehabt. Mhm. Und deshalb sieht er jetzt komplett anders aus. Und
1: aber
0: ich muss damit irgendwie
1: klarkommen.
0: Aber
1: der trägt ja seit langem jetzt hier so einen richtigen Vollrauschebart. Ne?
0: Der
1: also,
0: hat einen fetten Rauschebart.
1: Ich habe Bilder von ihm, der sieht aus wie Frank Zappa in seinen alten Tagen.
0: Ganz genau. Ganz genau. Auf einmal alles weg. Ja. Es hat ihn so genervt, ne? Krümel, cool mit dem Bart und so. Ja. Zack, hat der Tabula Rasa gemacht. Und man muss jetzt als Frau damit klarkommen.
1: Du warst entsetzt, komm, sei ehrlich.
0: Entsetzt nicht, weil er ist immer noch ein sehr schöner Mann, aber... Es ist halt ein anderer Mann.
1: Ich will meinen anderen Mann wieder
0: ja.
1: haben.
0: Und ich zähle jetzt auch seine Faulheit. Also es kommt schon wieder Bartstoppeln nach. Aber das fand ich echt krass. Und du bist ja auch der Typ Veränderung gerne macht, ne?
1: Ja, nur.
0: Also, von langen Haaren auf ganz kurz damals?
1: Na, ja, das war auch so ein Nervefaktor, weil ich hatte richtig lange Haare. Also ich könnte hinten, also mit meinen Armen nach hinten greifen und mich selbst an die Haare ziehen. Mhm. Die waren richtig lang, bis zum Mittelrücken auf jeden Fall. Und ich meine, wenn du in einer Band spielst, da brauchst du eine Matte.
0: Na sicher.
1: Verstehst du?
0: Sonst sieht's nicht gut aus.
1: Und ja, das dann, und außer, ich meine, ich war in der Armee und habe immer dann Glatthaare tragen, also fast eine Glatze tragen müssen. Und ich habe mir geschworen, wenn ich aus der Armee rauskomme, ich werde mir lange Haare zulegen. Und so war es dann auch. Aber dann nach einer Weile hast du gemerkt, immer wenn du dann duschen gehst, da hast du die ganze Haare im Sieb. Das hängt dir andauernd im Gesicht. Wenn du dann musst es auch immer wieder pflegen. Mhm. Und ich meine, du könntest ja faul sein und einen Zopf machen oder hochbinden oder was auch immer. Aber ich meine, wenn du dann lange hast, dann musst du auch lange tragen.
0: Du hast ja auch so herrliche Locken gehabt, ne?
1: Die, und das ist auch noch ein Grund. Mhm. Also ich habe sie alle weggeschnitten aus Faulheit. Und dann habe ich ja sowieso gemerkt, dass meine schönen Locken weggehen. Mhm. Die Locken, die ich eigentlich nie haben wollte. Wenn du Locken hast, dann sollen sie glatt sein. Ne? Wenn sie glatt sind, dann musst du ja Locken haben.
0: Richtig.
1: Aber irgendwann mal, ich meine, merkst du, deine Haarstruktur verändert sich dann auch immer wieder. Und dann dachte ich mir, ach nee, weg damit. Und war erstmal so ein Hype-Ding, so ein Bob-Frisur habe ich ja gemacht, weil ich mich nicht getraut habe, so alles wegzumachen, aber dann irgendwann mal dachte ich mir, nee, komm, dann habe ich das alles wegrasiert und dann irgendwann mal eine Iro wachsen lassen und jetzt sind sie wieder alles am rauswachsen.
0: Ja, ich wundere mich schon, dass sie wieder schon, hast schon wieder ordentlich Fell auf dem Kopf.
1: Ja, und ich werde wahrscheinlich auch erstmal so lang werden lassen.
0: Ja.
1: Typveränderung ist, ja, muss ja, darf sie ja nicht stehen bleiben.
0: Was sagt die Frau dazu?
1: Die macht es nicht so kurz, was mich gestaunt hat, weil sie mich mit kurzer Haare kennengelernt hat.
0: Dann geht's ja.
1: Und ich meine, sie ist auch nicht so wirklich ein großer Fan von die Matte, die ich her hatte. Mhm. Aber irgendwie motzt sie dann auch am lässe. Wenn ich das Design, ich mach das selber. Ne? Wenn das so kurz ist, kann ich ja selber machen.
0: Ja, ja.
1: Und dann komme ich raus aus dem Bad und sie so, hast du das schon wieder so kurz gemacht? Und jetzt lasse ich das alles wieder wachsen. Erstmal, mal gucken, wie lange ich da durchhalte.
0: Ja, ja.
1: Weil wenn, ich bin noch nicht da, aber ich komme jetzt langsam in die Übergangsfriseur. wie sagt man, Phase.
0: Ja, ja.
1: Und das ist dann richtig nervig.
0: Die ist hart.
1: Die ist richtig hart.
0: Ah, die ist hart.
1: Mal gucken, ob ich das überlebe.
0: Ja, wir halten dich auf dem Laufenden. Und jetzt bist du dran. Welche Typveränderungen hast du schon gemacht? Wie hat dein Umfeld reagiert? Oder hat auch deine Partner eine Typveränderung gemacht? Du erkennst sie nicht wieder. 0800 03 03 666 für deine Sprachnachricht zu uns.

0: Star von Maximum Rock. Takeda, What About Me an deinem Montagnachmittag. Und auch da gilt, ein Mann, ein Wort.
1: Sofern ich die Umfrage erfolgreich abschließe, bekomme ich eine eigene Währung bei uns bei Northstar Panels, sind die Coins. Und die Coins kann ich dann eintauschen gegen Gutscheine.
0: Und dieser Mann ist Marc Leimann. Er ist Managing Director Germany von Northstar Deutschland. Das ist ein großes Online-Meinungsforschungsportal. Northstar hilft Unternehmen und der Politik, Umfragen zu machen. Die sollen rausfinden, was du wirklich willst und wie dir zum Beispiel Produkte gefallen. So geht das.
1: In der Praxis ist es aber rein online-basiert. Das heißt, ich kriege eine E-Mail, wie du es beschrieben hast, ist nett designed, hey, wir haben wieder eine Umfrage für dich. Wir nennen da noch nicht das Thema, einfach auch, um keinen Bias zu erzeugen, damit der Teilnehmer sich nicht schon darauf vorbereiten kann, sondern dass er überrascht wird, was das Thema ist. Ja, und dann landet er entweder in einer Umfrage, die wir selbst programmiert, designed haben oder die der Kunde designed hat.
0: Und wie lange dauert diese Umfrage?
1: Umfragedauer kann extrem variieren, um ehrlich zu sein. Also zwischen einer Minute und 90 Minuten ist eigentlich alles drin. Gerade wenn ich jetzt als Beispiel ein neues TV-Format teste, dann dauert das natürlich, weil ich erstmal das ganze TV-Format durchschauen muss und danach kommt eine Befragung. Mhm. Ne? Also es ist intensiv, es dauert länger, wird aber dann natürlich auch besser incentiviert. Da kriege ich mehr Coins für.
0: Oh, wie oft finde ich denn so eine Einladung in meinem E-Mail-Postfach?
1: Ich meine, im Schnitt kann man sagen, man kriegt so zwischen 5 und 15 Einladungen im Monat. Wie gesagt, es hängt so ein bisschen an der Zielgruppe natürlich. Und man muss auch nicht an den Umfragen teilnehmen. Ne? Du kriegst die Einladung per E-Mail. Gleichzeitig haben wir eine App, die kannst du installieren. Dann kriegst du Push-Nachrichten, wenn eine neue Umfrage für dich da ist. Und wenn du nicht teilnimmst, nimmst du nicht teil. Aber wenn du teilnimmst und die Umfrage abschließt, sammelst du natürlich deine Belohnung.
0: Und das haben wir gehört, sind dann Gutscheine.
1: Die Klassiker bei uns sind Amazon, Zalando, CineStar. Ich kann dann also gratis quasi ins Kino gehen. Funktioniert sehr gut. Ich kann Lose bei Aktion Mensch zum Beispiel kaufen. Ich kann das Ganze auch spenden. Ich kann damit Bäume pflanzen in bedürftigen Regionen. Also wir versuchen da ein relativ weites Spektrum für alle anzubieten.
0: Cool, vielen Dank. Marc Leimann, Managing Director von Northstar Deutschland, von einem der führenden Plattformen in Europa, die dafür sorgen, dass deine Stimme Gewicht bekommt. Das gesamte Gespräch mit dem Marc hörst du nach auf starfm.de und in deiner starfm-App. Und da findest du auch alle Infos zu Northstar, wenn du mitbestimmen willst.
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0: Next up im Maximum Rock, Bruce Springsteen, Glory Days. Ja, ruhmvolle, herrliche Tage sind das für die spanischen Fußballfans, die ihr Team für den Weltmeistertitel feiern. Das haben sie in einem Superteam geschafft. Aber was gibt's Neues aus der Rockwelt jetzt?
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0: Ach, leider traurige Nachrichten, die uns von L7 am Wochenende erreicht haben. Jennifer Finch, die Bassistin der 90er Jahre Grunge-Band, ist gestorben. Es war ja bekannt geworden, dass sie an Hirnkrebs erkrankt war. Die Band hat noch ein Crowdfunding gestartet, um ihre medizinische Versorgung zu sichern. Aber am Samstag hat sie den Kampf verloren gegen den Krebs, mit nur 59 Jahren. Jennifer Finch war eine so wichtige Figur in der Grunge-Szene Anfang der 90er. L7 haben ganz oft mit Nirvana zusammengespielt. Jennifer war sogar mal eine Zeit lang mit Dave Grohl zusammen. Und jetzt gehen L7 im Herbst auf große Abschiedstour. Ersetzt wird Jennifer Finch dabei von der japanischen Bassistin Suzumi Okai. Die Rolling Stones feiern weltweit Charterfolge. Mit ihrem neuen Album Foreign Tongue sind sie in vielen Ländern gleich auf Platz 1 eingestiegen. In UK gibt es sogar das 15. Nummer 1 Album und das bedeutet, sie ziehen jetzt mit den Beatles gleich. Rekorde für die Stones gibt es auch aus Deutschland zu vermelden. Den größten Abstand zwischen zwei Nummer 1 Alben, nämlich 61 Jahre. Das erste Nummer 1 Album in Deutschland hatten die Stones 1965, das vorerst letzte jetzt, 2026. Das hat noch kein Musiker und keine Band zuvor geschafft. Und die Rolling Stones sind jetzt die Band, die sich am häufigsten in den Top 10 der deutschen Albumcharts platziert haben. Insgesamt 218 Mal. Korn-Frontman Jonathan Davis hat jetzt mit einem ungewohnten Auftritt von sich reden gemacht. Beim Konzert des japanischen Musikers Yoshiki in Los Angeles kam Jonathan Davis als Überraschungsgast auf die Bühne und sang mit im Orchester den Korn-Hit Freak on a Leash.

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1: 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Der neue Song von Nothing But Thieves an der Spitze der Rock-Evolution und alles andere als geklaut. Haut rein. Nothing But Thieves Evolution. 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Come.

0: Stuff on Maximum Rock an deinem Montagnachmittag und du glaubst es nicht. Heute in 2 Monaten ist Abgeordnetenhauswahl. Die Wahl der Bezirksverordnetenversammlung kommt auch noch dazu und du sagst, ach, heute in 2 Monaten, 20. September, habe ich schon was vor. Na, macht ja nichts. Kannst ja wieder Briefwahl beantragen, geht ab jetzt bis zum 18. September, 15 Uhr. Den Antrag für die Briefwahl stellst du per Post oder ab dem 10. August auch per E-Mail in der Briefwahlstelle deines Bezirks. Anrufen brauchst du da gar nicht erst. Und wunder dich nicht, wenn es ein bisschen dauert, bis was ankommt, denn die Briefwahlunterlagen werden erst ab dem 10. August verschickt, weil vorher noch das Wählerverzeichnis fertig sein muss. Das soll am 7. August soweit sein. Übrigens, es gibt eine gute Nachricht zum Schluss. Es gibt nur einen amtlichen Stimmzettel. Dazu einen weißen Stimmzettelumschlag, einen roten Wahlbriefumschlag und ein Merkblatt mit Infos, wie alles funzt.
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10: Im Studio Jan Seifert. Gute Nachrichten von den Öffis. Bus- und Bahnfahren hier in Berlin ist ein Stück weit sicherer geworden. Laut Innenverwaltung auf Grünen-Anfrage sind die Straftaten um 12% zurückgegangen. Phil Bringe kennt Details.
11: Am häufigsten immer noch Körperverletzung, Beleidigung und Diebstahl. Trotzdem, jeden Tag passieren im Schnitt 37 Straftaten. Und eine Sache ist auch angestiegen, Sexualdelikte. Knapp 90% der Opfer waren Frauen, 98% der Täter Männer. Deshalb fordern die Grünen ja Schutzabteile in S- und U-Bahnen. Eine Petition dafür hatte zuletzt 25.000 Unterschriften gesammelt. Dagegen spricht aber, dass die BVG gerade erst Züge angeschafft hat, die als Highlight haben, dass man komplett durchgehen kann.
10: Jetzt geht alles ganz schnell. Nachdem der italienische Schnellzugbetreiber Italo am Freitag über die Bundesnetzagentur grünes Licht bekommen hat, in Deutschland auf die Strecke gehen zu dürfen, hat er gleich bei Siemens 26 Züge bestellt. Die sehen aus wie der deutsche ICE3 und werden auch Made in Germany sein. Hergestellt in Krefeld, die Wartung soll in Dortmund erfolgen. Ab 2028 plant Italo als Bahnmitbewerber auf den Strecken Berlin-Nürnberg-München und Dortmund-München zu fahren. Jetzt ist es offiziell, Andy Burnham ist neuer Premierminister von Großbritannien. König Charles hat den Chef der Labour-Partei mit der Regierungsbildung beauftragt. Innerhalb von 10 Jahren ist Burnham damit Premierminister Nummer 7. Soweit das Neueste aus dem StarFM News Center.
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10: Hoher Trainerverschleiß bei der letzten WM. Insgesamt haben 15 Nationaltrainer ihr Amt niedergelegt. Mal mehr, mal weniger freiwillig. Wie Jürgen Klopp Deutschland für die EM in 2 Jahren fit machen will, das wird im Laufe der Woche geklärt. Unterdessen soll in Italien offenbar Pep Guardiola neuer Nationaltrainer werden. Die Gespräche laufen schon laut Sky. Italien war ja das 3. Mal schon in der Quali ausgeschieden. Ob Guardiola den Job wirklich will, ist aber noch offen.
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0: 19 Grad messen wir aktuell bei uns in Mitte. 19 Grad werden zurzeit auch in Müggelheim gemessen. Und 17 Grad in Kremmen. Ja, es ist ein bisschen kühle Meeresluft unterwegs, ein paar Windföhn. Das Ganze dann in der Nacht wird der Regen abziehen bei Tiefstwerten von 12 Grad. Also der Regen, den wir jetzt noch hier und da haben, werden wir heute Nacht dann nicht mehr genießen können. Morgen viel Sonne, wenig Quellwolken, meist trocken bei 24 Grad. Übermorgen breiten sich wieder Wolken aus. Die bringen Regen mit 19 Grad maximal. Vorsicht, Radfahrer auf der A115 statt auswärts zwischen Rastplatz-Zoll am Dreilinden und Kleinmachnow ist der unterwegs. Polizei weiß schon Bescheid zum Glück. Schlechte Nachrichten von der A10 Westlicher Ring Richtung Dreieck-Haveland. Die ist gesperrt zwischen Großkreuz und Föben nach dem Unfall 40 Minuten mehr. A2 Richtung Berlin zwischen Lenin und Dreieck-Werder sind zwei Menschen auf der Standspur. Bitte vorsichtig hier. Gegenstände auf der A9 Richtung Halle-Leipzig zwischen Niemeck und Kleinmarzehns. Die A24 immer noch gesperrt zwischen Raststätte Walschleben West und Rastplatz am Rienluch nach dem Unfall mit LKW. Die Umleitungsstrecken sind voll, in Neuruppin ungefähr so 30 Minuten mehr. Insgesamt der Stau auf der A24 Richtung Berlin aktuell eine Stunde 20 Minuten mehr. 20 Minuten aktuell auf der A100 in beide Richtungen zwischen Innsbrucker Platz und Schmargendorf. In Friedrichsfelde, Altfriedrichsfelde blitzt es, in Kausdorf, Altkaulsdorf und in Börnecke auf der Grünfelder Straße. Da werfen wir noch einen frischen Blick auf die Öffis für dich. Da rollt es soweit. Hast du noch was? Staus, Blitzer, Sperrungen? Immer her damit. Wir geben es gerne weiter unter der 0800 0303 666. Vielen Dank.
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0: Mit Bianca am Mikro. Er hat heute frei. Und wir reden heute über krasse Typveränderungen, wie die mein Mann durchgemacht hat. Ganz erwartet ab, ich erkenne den nicht wieder. Ja, und zu diesem Thema passt auch dieser Künstler natürlich hervorragend. David Bowie hören wir gleich mit Modern Love nach Linkin Park mit Burn It Down.

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0: Stuff im Maximum Rock Creed, One Last Breath an deinem Montagnachmittag. Ja, Thema krasse Typveränderung, ne? Hat mir mein Mann Guido gerade hingelegt. Ich komme nach Hause, hat der Typ sich den Bart abrasiert. Einfach so. Und ist ein neuer Mann. Es ist wirklich Wahnsinn, was ein Bart so ausmacht. Aber Guido ist nicht der Einzige, der den Typ mal ändert, ne? Maximum Rocker Udo?
1: Ja, was soll ich sagen? Vor 2 Monaten habe ich gerade diese durchgemacht, indem ich quasi als Haarextremist von Vollbart und ziemlich langen Haaren auf Schneiden auf Höhe 0 übergegangen bin. Das heißt also jetzt ohne Bart und quasi Glatze. Und die Reaktion im Umfeld war also schon durchweg positiv, obwohl mir das an sich völlig egal war. Weder vorher noch nachher.
0: Aber oh Mensch, Udo, du hast einfach durchgezogen. Sehr, sehr cool. Und Dirk, du hast früher immer kurz getragen, ne? Fandst aber lange Haare schon immer toll. Was sprach dagegen?
2: Meine Mutter war, nein, lange Haare, Jungs haben keine langen Haare.
0: Ah.
2: So, seitdem ich meine Frau getroffen habe, hat sie gesagt, lass doch wachsen. Also, jetzt bin ich 41, ne? Seit 25 Jahren habe ich die wachsen lassen. Und war auch seitdem nie wieder zum Schneiden, außer ab und zu jetzt rüber die Spitzen. Jetzt fängt sie langsam, also ich find's geil und ich kenne aber auch diese nervige und ja, ich bin auch einer von den Faulen, ich trage immer so eine Duttart. Aber jetzt kommt es dann, meine Frau fängt jetzt an hinten, jetzt wird's hier langsam kahl. Muss sie langsam Hut und eine Mütze tragen. Aber nein, ich schwöre dir, wenn das hier wirklich kahl wird auf dem Hinterkopf, wird abrasiert.
0: Ja.
2: Solange da, wenn da ein Spiegel entsteht, kommt alles runter, dann wie früher. Ich hatte sogar mal komplett Nassrasur, Glatze. War die schönste Zeit überhaupt. Sehr bequem, sehr praktisch.

0: auch immer bunt gehabt. Ne? Rot, lila, orange, grün. Ich habe alle Farben gehabt. Manchmal auch alle zusammen. Ja, das war schon eine schöne Zeit auf jeden Fall.
1: Ja, absolut. Und vor allen Dingen immer wieder eine Typveränderung bei dir. Ne? Welche krasse Typveränderung hast du schon hingelegt? Erzähl es uns gerne. Sprachnachricht geht an die 0800 0303 666.

0: Staff und Maximum Rock Rise Against mit Satellite an deinem Montagnachmittag. Und ich muss gestehen, ich war heute shoppen. Ja, ich habe ein Geschenk gekauft für die 2,5-jährige Katla. Das ist die Tochter von lieben Freunden von mir. Ich bin die Vorsitzende des Katla Fanclubs, weil sie ist großartig, ein Sonnenschein. Und natürlich bin ich für ihre Rockerschulung zuständig, auch äußerlich. Also bin ich in den Starfam Rockshop gegangen heute und habe Katla ihr erstes Starfam Mini-Rocker-T-Shirt besorgt. Im Sale für 15 Euro, also noch einen Schnapper gemacht. Extrem cool und ich meine, sie wird so extrem gut daran aussehen. Ach, ich freue mich schon. Also, egal ob du auch auf der Suche bist nach Geschenken oder nach was Schönem für dich, guck mal rein, Starfam Rockshop auf starfam.de, da findest du bestimmt auch was Cooles für dich. Es gibt ein Hoodie, Shorts für erwachsene Rocker, Magneten, Socken, Caps, fest steht, es gilt 20% auf alles im Summer Sale.
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0: The Black Crowes, Hard to Handle aus dem Jahr 1990. Damals auf Platz 1 der Billboard Album Rock Tracks gewesen. Und heute, im Jahr 2026, sind das hier deine Favorites.
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0: Jeden Freitag ab 16.45 Uhr präsentiert die A die von dir gewoteten 30 besten aktuellen Rocksongs. Und da hast du uns am letzten Freitag mit einer neuen Top 3 überrascht. Ja, von der 0 auf die 3 hast du reingevotet. Green Day mit I'm Never Gonna R.I.P. Kannst ja verstehen. Platz 2 ist die Nummer 1 der Vorwoche. Muse mit Cryogen. Haben sich nur eine Woche auf Platz 1 gehalten, denn da ist ein neuer Song an der Spitze. Papa Roach gemeinsam mit Hunt Humankind, See You in Hell.

Das ist aber auch ein wirklich toller Song und ich bin gespannt, ob du dich mal wieder anders entscheidest kommenden Freitag oder ob alles so bleibt. Deine Stimme gibst du ab auf starfm.de und in deiner starfm-App. Und vielleicht sind dann Nickelback in deinen Top 3, nachdem sie mit Bones for the Crows raus sind, haben wir dir ihre neue Single Rattle the Cage vorgestellt. Das ist der Vorgeschmack aufs neue Album Everything Under the Sun, das jede Facette der Band zeigen soll, wie Frontmann Chet Krüger betont. Mit Rattle the Cage wollen sie das Tor zu einer neuen Phase aufstoßen. Also es wird Zeit reinzuhören und zu entscheiden, ist das Voting-Material für dich oder nicht. Hier ist Nickelback, Rattle the Cage.

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10: Im Studio Jan Seifert. Wildwest im Berliner Osten mitten am Sonntagnachmittag. Wie die Polizei heute meldet, hatte ein Mann in Köpenick ein Sportboot geklaut. Der Besitzer nahm mit einem Jetski die Verfolgung über die Mückelspree auf. In Höhe Spreetunnel sprang der Dieb aus dem Boot und flüchtete in den Wald. Die Polizei schnappte den Mann auf dem Mückelschlösschenweg, der sich mit Händen, Füßen und Spucken wehrte. Der Besitzer konnte mit Jetski und Boot zurück zum Anleger fahren. Dicke Strafen für den nächsten Billigshop. AliExpress muss 550 Millionen Euro an die EU wegen Fake-Klamotten und Spielzeug zahlen, was nicht kindersicher ist. Die Europäische Union ist außerdem der Meinung, dass die Produkte nicht nur billig, sondern auch illegal sind. Michael Brandt in Brüssel, was genau?
11: Gefälschte T-Shirts und Schuhe, unsicheres Spielzeug oder gefährliche Kosmetika. Unter anderem solche illegalen Produkte seien wochenlang nicht vom Online-Marktplatz AliExpress genommen worden. Wie die EU-Kommission weiter mitteilte, hat der Alibaba-Konzern nicht genug getan, um die Verbraucher davor zu schützen. Das Verhalten von AliExpress sei unfair gegenüber Unternehmen, die sich an Regeln hielten. Die chinesische Firma habe zu wenig Kontrolleure und Händler solcher illegalen Artikel seien nicht bestraft worden, sondern oft davongekommen.
10: Es wird wieder mehr geschnäbelt in Deutschland. Der Weißstorch hat sich deutlich vermehrt. Laut NABU diese Saison 15.000 Brutpaare, so viele wie noch nie. Geholfen haben, dass weniger Moore trockengelegt wurden und eine nachhaltigere Landwirtschaft. Und die Tiere selbst haben sich clever angepasst. Statt in Afrika überwintern inzwischen 3/4 der deutschen Störche lieber im Land des amtierenden Fußballweltmeisters in Spanien.
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10: Nach der WM ist vor der Bundesliga. Seit heute sind alle Vereine wieder in der Saisonvorbereitung. Als letztes starteten die Bayern am Vormittag. Nur die Nationalspieler haben noch etwas Pause. Kimmich und Neuer werden in der kommenden Woche wieder auf dem Rasen zurückerwartet. Als letzte kehren Englands Harry Kane sowie die Franzosen Michael Olise und Dayo Upamecano ins Training zurück. Soweit das Neueste aus dem Star-FM News Center.
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12: 19 Grad haben wir aktuell bei uns in der Rock City. Von Buch bis rund an nach Lichterfelde. Und in der Nacht zieht dann der Regen auch ab endlich bei Tiefstwerten von 12 Grad. Die Star-FM Prognose. Morgen viel Sonne versprochen, wenig Quellwolken. Und es ist meist trocken bei 24 Grad. Übermorgen breiten sich wieder Wolken aus. Und die bringt zum Teil auch Regen mit, was die Natur sehr freut bei 19 Grad. Gute Nachrichten von der A24 Richtung Berlin. Die Sperrung zwischen Raststätte Weißleben West und Rastplatz am Rehnluch ist aufgehoben. 30 Minuten aktuell noch mehr, aber der Stau löst sich langsam auf. Und der Unfall auf dem westlichen Ring in der Baustelle Vöben-Großkreuz ist geräumt. Aktuell Richtung Dreieck Havelland noch 10 Minuten mehr. Dann haben wir auf der A11 Richtung Berlin zwischen Bernau Süd und Dreieck-Barnim einen Unfall auf der rechten Spur. Die Polizei ist aber vor Ort. Auf der A24 Richtung Pritzweig zwischen Kremm und Fehr-Berlin gibt es Gegenstände auf der Fahrbahn. Vorsicht, es gab einen Unfall im Landkreis Oberhavel auf der Nassenheider Chaussee zwischen Freienhagen und Neuholland. Bitte Fuß vom Gas. Es blitzt in Kreuzberg auf der Lindenstraße, in Dahlem auf der Kleeallee und in Potsdam auf der August-Bebel-Straße. Bei der S7 gibt es nach einem Polizeieinsatz im Potsdam Hauptbahnhof hier und da noch Verspätungen und Zugausfälle. Wenn du Staus oder Blitze hast, gib sie immer gerne weiter. Geht per Star Ranger Hotline an uns als Sprachnachricht an die 0800 0303 666. Vielen Dank.
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12: Mit Bianca am Mikro. Ey, hat heute frei. Und mit einer geilen Maximum-Mischung geht's jetzt auf in deinen Montagabend. Wir hören The Kooks nach Dio. Und hier ist die Band, die im Herbst Deutschland begeistern wird. Dich auch, wenn du dir die Star FM-App runterlädst. Placebo, jetzt bei Star FM Maximum Rock mit Black Eyed.

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0: Maximum Rock von The Cooks. Always where I need to be an deinem Montagabend, dem ersten Abend der Woche. Mach's dir schön, mach's dir gemütlich und ich hoffe, du kommst nach Hause und deine Frau, deine Freundin, dein Typ, dein Kumpel, dein Mitbewohner, dein Mann hat nicht so eine krasse Typveränderung hinter sich wie mein Mann. Ja? Ich gehe einmal abends aus, komme wieder nach Hause, denke, was ist so hell im Schlafzimmer? Hat der Typ keinen Bart mehr? Hat er sich einfach von heute auf morgen abrasiert und ich kenne ihn nur mit Bart. Von Anfang an. Er behauptet zwar nein, aber er hatte mal so einen Eierbecherbart. Also immer war irgendwie Haar im Gesicht. Auf einmal ist es wirklich, ja, ein Babyface. Immer noch der wunderschönste Mann, aber ich komme da nicht drüber weg. Ich mache ganz oft die Augen zu und denke, ich höre seine Stimme. Es ist immer noch der Guido, den ich kenne. Aber er sieht halt total anders aus. Also krasse Typveränderung. Hat mir erzählt, sie hat das auch mal hinter sich gehabt.
1: Boah, Bianca, da kann ich auch eine raushauen zu krassen Typveränderungen. Ich mit 14 zum Friseur. Ich hatte noch meine naturblonden Haare, noch nie die Haare gefärbt. Und mein Friseur meinte, wir machen heute mal was richtig Ausgefallenes. Dann hat er mir stundenlang die Haare knallrot gefärbt, mir dann noch einen geraden Pony verpasst. Ich bin nächsten Tag zurück in die Schule. Mich hat einfach keiner mehr erkannt. Alle waren so, ey, bist du es? Und ich habe mich so unwohl gefühlt, weil ganz ehrlich, es sah einfach mega, mega scheiße aus im Nachhinein.
0: Oh nein. Och ey, das tut mir leid. Ja, so kann es eben auch gehen. Und ich hatte, Schiss, ich war jetzt am Wochenende weg und dachte, wenn der sich noch die Haare abschneidet, erkenne ich den nicht mehr wieder. Aber wir hatten uns vorher geeinigt, ich schneide ihm die auf Professor Snipes Länge. Ja, krasse Typveränderungen. Hast du das schon mal selber gemacht oder auch erlebt bei deinem Partner, bei deiner Partnerin? Hau mal raus. 0800 0303 666, die Nummer für deine Sprachnachricht zu uns. Dafür Maximum Rock jetzt von Blackstone Cherry. Hier ist Celebrate.

0: Staff im Maximum Rock, Papa Roach, Falling Apart in deiner Staff im Rush Hour am Montagnachmittag. Übrigens gestern noch gesehen in der Arte Mediathek beim Hellfest. Papa Roach war großartig, sehens- und hörenswert. Ja, und macht auch richtig Bock auf Papa Roach Live. Wie das gehen soll? Tja, mit deiner Staff im App natürlich.
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Ryan Fallon hat die richtige Medizin gefunden. Gute Musik. Neben The Gaslight Anthem ist er endlich auch wieder mit seiner Band Painkillers zu hören. Im September gibt's das neue Album und hier das Titelstück daraus in der Star FM Playlist. Ryan Fallon and the Painkillers mit Not Bad for New Jersey. 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

0: Herb und Maximum Rock, Brian Fallon, Not Bad for New Jersey an deinem Montagabend. Und stell dir vor, du kommst nach Hause und erkennst den Mann an deiner Seite nicht wieder oder die Frau, weil eine krasse Typveränderung vorgegangen ist. Mir ging's so, letzte Woche, ich war nur einen Abend weg, komme nach Hause und falle vom Glauben ab, denn der Bart ist ab. Mein Mann Guido hat sich an einem Abend komplett den wilden Bart abrasiert. Nichts mehr übrig gelassen, außer brennender Haut. Das Messer war wohl ein bisschen stumpf. Aber ich muss ehrlich sagen, ich muss damit erstmal klarkommen. Das geht einem ja auch bei Stars ähnlich, wenn die sich wieder neu erfinden. Hier die Top 3 der wilden Typveränderungen.
1: 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Platz 3.
0: Matthew McConaughey. Der wurde ja bekannt als der charmante, aber oft oberflächliche Hauptdarsteller in romantischen Komödien. Dann hat er extrem abgenommen und vollzog die sogenannte McConaissance. War in dramatischen Rollen unterwegs und hat einen Oscar gekriegt für Dallas Buyers Club.
1: Platz 2.
0: Kelly Osbourne natürlich. Ozzys Tochter hat mehr als 30 Kilo verloren, änderte radikal ihren Style und auch ihre Haarfarben, oft im markanten Lila.
1: Platz 1.
0: Natürlich David Bowie, der absolute King der Neuerfindung. Kaum ein Star hat so viele komplett verschiedene Figuren, Looks und Vibes erschaffen wie er. Ziggy Stardust, Aladdin Sane, Thin White Duke. Bei Bowie war jede Phase ein komplett neues Betriebssystem.
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0: Darf am Maximum Rock an einem Montagnachmittag und du glaubst es nicht. Heute in 2 Monaten ist Abgeordnetenhauswahl. Die Wahl der Bezirksverordnetenversammlung kommt auch noch dazu und du sagst, ach, heute in 2 Monaten, 20. September, habe ich schon was vor. Na, macht ja nichts. Kannst ja wieder Briefwahl beantragen, geht ab jetzt bis zum 18. September, 15 Uhr. Den Antrag für die Briefwahl stellst du per Post oder ab dem 10. August auch per E-Mail in der Briefwahlstelle deines Bezirks. Anrufen brauchst du da gar nicht erst. Und wunder dich nicht, wenn es ein bisschen dauert, bis was ankommt, denn die Briefwahlunterlagen werden erst ab dem 10. August verschickt, weil vorher noch das Wählerverzeichnis fertig sein muss. Das soll am 7. August soweit sein. Übrigens, es gibt eine gute Nachricht zum Schluss. Es gibt nur einen amtlichen Stimmzettel. Dazu einen weißen Stimmzettelumschlag, einen roten Wahlbriefumschlag und ein Merkblatt mit Infos, wie alles funzt.
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11: Im Studio Jan Seifert. Gute Nachrichten von den Öffis. Bus- und Bahnfahren hier in Berlin ist ein Stück weit sicherer geworden. Laut Innenverwaltung auf Grünen-Anfrage sind die Straftaten um 12% zurückgegangen. Philipp Ringe kennt Details.
12: Am häufigsten immer noch Körperverletzung, Beleidigung und Diebstahl. Trotzdem, jeden Tag passieren im Schnitt 37 Straftaten. Und eine Sache ist auch angestiegen, Sexualdelikte. Knapp 90% der Opfer waren Frauen, 98% der Täter Männer. Deshalb fordern die Grünen ja Schutzabteile in S- und U-Bahnen. Eine Petition dafür hatte zuletzt 25.000 Unterschriften gesammelt. Dagegen spricht aber, dass die BVG gerade erst Züge angeschafft hat, die als Highlight haben, dass man komplett durchgehen kann.
11: Jeden Tag neue Höchstpreise an den Tankstellen. Die Bundesregierung dämpft aber Erwartungen in neue Entlastungen. Man habe die Maßnahmen beendet und sehe aktuell keine neuen, so Regierungssprecher Cornelius. Ursula Winkler.
13: Seit Beginn des Monats greift der Tankrabatt nicht mehr und zuletzt ist auch der Ölpreis kräftig nach oben gegangen. Der ADAC rechnet bald mit einem neuen Preisrekord bei E10, sollte sich die Lage nicht ändern. Auch der Regierungssprecher verweist bei den Preisschwankungen auf die Lage im Irankrieg. Damit werde man noch eine Weile leben müssen, sagte er. Er versicherte, die Bundesregierung werde die Entwicklung genau beobachten. Aber momentan gäbe es keine Notwendigkeit für neue Entlastungen.
11: Unterdessen ist auch in Tschechien ein Tankrabatt ausgelaufen. Nach ersten Erkenntnissen stiegen die Preise an den Zapfsäulen dort im Anschluss aber kaum.
2: WM aktuell.
11: Jetzt haben wir es schwarz auf weiß. Deutschland ist nach dem frühen WM-Aus auch in der Weltrangliste abgerutscht. Erstmals auf Platz 12. Spitzenreiter ist der aktuelle Weltmeister Spanien, dahinter Argentinien, Frankreich und England. Die Weltrangliste ist eine Berechnung aus Mannschaftsstärke, Wichtigkeit des Spiels, erwartetem und realem Spielergebnis. Der Weltmeister lässt sich unterdessen feiern. Die spanische Nationalmannschaft ist am Nachmittag von König Felipe in Madrid empfangen worden. Danach Händeschütteln, unter anderem vom Ministerpräsidenten. Für den späteren Abend ist eine große Feier vor dem Rathaus von Madrid geplant. 1 Million Menschen werden erwartet. Soweit das Neueste aus dem StarFM News Center.
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0: Mit Bianca Mikro. Ey, hat heute Urlaub und wir haben jetzt auch erstmal frei. Und zwar 1419 Tage WM frei. Dann steigt ab dem 8. Juni 2030 die Fußball-WM wieder. Gastgeber sind dann Marokko, Portugal und Spanien. Ja, Maximum Rock gegen den WM-Blues gleich von Three Days Grace, Bon Jovi. Und hier ist Måneskin, City im

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0: Maximum Rock an deinem Montagabend. Die Toten Hosen, nur nach vorn. Und die Toten Hosen wirst du natürlich immer wieder erkennen. Krasse Typveränderungen, das machen die Maximum Rocker. Wie mein Mann Guido, der auf einmal entscheidet, der Bart muss ab und ich erkenne den Lieben kaum wieder. Maximum Rockerin Viviana, kennst du auch, ne?
1: Typveränderungen mache ich regelmäßig und sehr gerne. Mhm. Ich habe auch den Spleen, dass ich meine Haare immer mal länger wachsen lasse und dann, was heißt länger, also wirklich schon so in der Mitte des Rückens sie ankommen und dann geht's aber los, also so wie jetzt auch wieder, dass sie anfangen, mich zu nerven. Hm. Mache sie zum Zopf, ist der Zopf zu schwer. Binde ich sie hoch, tu das irgendwann weh, lasse ich sie auf, sind sie im Gesicht, so wie Tibor auch schon gesagt hat. Ja, und dann kommt der Spleen und ich sage, jetzt reicht's und dann kommen sie wirklich runter und dann aber auch radikal. Und zwar so kurz, dass ich dann hinten einen Fassonschnitt hatte. Ja, mal gucken, wie lange ich das jetzt noch aushalte mit den langen Haaren. Aber eigentlich bin ich auch schon wieder dabei zu sagen, sie müsste runter, so bobmäßig mindestens abgeschnitten werden, damit ich dann wieder klarkomme und sie ja auch dann wieder gesund nachwachsen kann.
0: Ja, das ist sicher auch ein Punkt, liebe Viviana. Aber Spleen trifft es, glaube ich, schon ganz gut. Den hat mein Mann Guido auch gehabt. Dein Mann auch schon?
1: Typwechsel bei meinem Mann fand ich weniger cool. Also obenrum trägt er Glatze, weil er einfach sehr wenig Haare mittlerweile oben auf dem Haupthaar hat. Aber im Gesicht hat er halt einen Bart, ne? Und er hatte den schon mal so lang, also fast schon so CC Top Style. Das war mir zu viel, ja, wenn die Haare in der Suppe schon hängen, das finde ich blöd.
0: Ja.
1: Dann hat er den letztens aber verschnitten beim Rasieren und da war der auf einmal relativ kurz. Oh. Und ich dachte so, oh, wer sind Sie denn? Was machen Sie in meinem Wohnzimmer?
0: Ja,
1: muss man immer aufpassen. Männer sind ja dann schnell mal so 20 Jahre jünger, wenn sie sich den Bart abrasieren. Ne? Und dann hat man da so gefühlt einen Teenager vor sich zu stehen.
0: Ja, absolut. Und Guido meinte auch, er sehe wieder aus wie 14. Also ich denke mal, da hat er übertrieben, aber schon sehr, sehr jung. Welche krasse Typveränderung hast du schon hingelegt oder dein Partner, deine Partnerin? 0800 0303 666, die Nummer für deine Sprachnachricht zu uns.
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0: Star von Maximum Rock, Why Can't This Be Love? Van Halen hier bei Star von Maximum Rock. An deinem ersten Abend der Woche, dem Montagabend, den wir jetzt krönen werden.
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0: Mit dem wunderschönen Album Changes von Fury in the Slaughterhouse. Und Thomas hat die Jungs getroffen. Bin ich sehr neidisch. Ich war leider im Urlaub, deshalb konnte ich es diesmal nicht selber übernehmen.
2: Ich habe sie von dir gegrüßt. Kai und Christoph waren hier.
0: Ja.
2: Und wir haben uns natürlich auch ein bisschen über Geburtstag reden, ne? Weil mir fiel auf, es ist schon wieder 40 Jahre her. Ne? 40 Jahre Fury in the Slaughterhouse. What? Nächstes Jahr, jetzt sind es 39 Jahre Fury in the Slaughterhouse. Nächstes Jahr 40 Jahre. Ich habe dann mal so reingehört und sage, ist denn da eigentlich jetzt irgendwas geplant bei euch?
3: Ja, wissen wir schon, aber wir sagen es nicht.
4: Doch, wir werden aber auf jeden Fall feiern und mal gucken. Wir werden uns einige Sachen einfach, wir werden einfach mal was anders machen als die letzten.
3: Im Feiern sind wir ganz groß, oder?
4: Ja, das können wir.
2: Naja, ich hab's versucht, ne? Im Interview mit Kai und Christoph zum aktuellen Album Changes. Kannst du übrigens komplett nachhören, das Interview, in der Starfm-Mediathek, in der App und auf starfm.de. Changes, unser aktuelles Album der Woche, seit heute noch bis einschließlich Donnerstag. Natürlich, wie jede Band sagt, die beste Platte bisher, ne? Dank Produzent Vincent Sorg.
4: Aber es ist tatsächlich so, dass wir mit Vincent ja jetzt die dritte Platte mit Vincent und ich habe schon das Gefühl gehabt, wir haben mittlerweile ganz gut voneinander gelernt. Also wir wissen, wie wir aufeinander eingehen und Vincent weiß, wie er mit uns umgeht. Und das war schon so ein bisschen, fühlte sich ein bisschen wie Meisterstück an dieses Mal. Also ich finde es auch, das sagen natürlich Musiker immer, ich finde, es ist eindeutig unsere beste Platte.
3: Vor allem, dass halt die Toten Hosen hören auf, die Fantasie hören auf, die Prinzen hören auf, irgendjemand muss den Count doch weitermachen.
0: Ja, es ist so.
2: Ja. Und das ist ein Album geworden, bei dem ihm niemand reingeredet hat.
3: Und ganz wichtig ist auch, dass Vincent gesagt hat, nach dem letzten Album, was ja eins geworden ist, hat er der Plattenfirma gesagt, so, und jetzt lässt ihr die Jungs auch machen, was sie selber wollen. Und ihr redet euch da nicht rein. Und genauso was. Die Plattenfirma hat sich dann sowieso in sich selbst aufgelöst und dann hat uns keiner reingeredet. Das heißt, wir haben einfach genau das gemacht, worauf wir Bock hatten. Und haben auch gesagt, wenn es 12 Nummern haben wir aufgenommen da drüben oder geschrieben zum Teil. Und dann haben wir gedacht, das reicht. Und dann haben wir sie in die Reihenfolge gepackt. Eigentlich wollten wir erst 11 machen, dann haben wir die 12 genommen und das war's. Es waren einfach genau die Nummern.
4: Und es passt auf eine Vinyl.
0: Das ist wichtig.
2: Ich stelle vor, wir hören uns heute mal den Titelsong an, oder?
0: Ja, hören wir Changes, hier sind Fury in the Slaughterhouse.

0: Dafür Maximum Rock, großartig Fury in the Slaughterhouse von ihrem aktuellen Album Changes, der gleichnamige Titelsong hier bei uns.
1: Genau. Übrigens, für die ganz großen Fury in the Slaughterhouse-Fans, Klammer auf Bianca, Klammer zu, gibt es auch noch mehr als die 12 neuen Songs. Die Deluxe-Version von Changes zum Beispiel, da gibt es eine zweite CD drauf und noch 10 Live-Aufnahmen von der Tour letztes Jahr. Da gibt es auch so bekannte Songs wie Letter to Myself zum Beispiel, Good Day to Remember, Everyday Heroes und du bekommst auch noch einen Mix von Songs. Also ich habe die Jungs ja auch mal gefragt irgendwie, wann spielt ihr eigentlich endlich wieder live? Da haben sie gesagt, naja, jetzt hier 25.07. in Trier, Lüneburg, Gelsenkirchen auf dem Programm, Bielefeld, Bonn, Bad Kissingen, Northeim. Und da werden natürlich auch die Klassiker dabei sein, wie Won't Forget These Days. Die dürfen natürlich nicht fehlen.
0: Immer sein.
2: Ja, Won't Forget These Days und Time to Wonder. Dann sind die groß geworden. Ja? Und das sind einfach so, die haben halt gerade bei Won't Forget These Days gibt es eben auch, nicht nur wenn Hannover 96 mal gewinnt, zufälligerweise, das ist halt ein seltener Moment, ja. Aber die haben fast alle ihr Abi damit gemacht oder irgendwelche Partys gehabt. Und das sind immer so Tage, die sie nicht vergessen wollen. Und das Ding läuft, dann steht die Band auf der Bühne, dann kommt das Gefühl zurück. Wenn man so ein Glück hat, so eine Nummer geschrieben zu haben, dann kann man einfach nur dankbar sein und sich freuen.
3: Ja, und ich freue mich, wenn die Leute sich freuen, weil das ist mein Job, irgendwie den Leuten Spaß zu bereiten. Mhm. Und wunderbar.
0: Oh, unser Staff im Album der Woche, Changes, Fury in the Slaughterhouse. Sag uns, wie es dir gefällt. Wir schenken dir das Album am Donnerstag. Ach, ich habe ein Kreisgrinsen im Gesicht, Thomas. I got you.

0: dafür Maximum Rock an deinem Montagabend. Ich wünsche dir eine schöne Zeit. Morgen hören wir uns wieder ab 14.45 Uhr. Dann wird er am Mikrofon sein, ich in der Redaktion. Und morgen ab 5.30 Uhr starten wir schon rein in den Breakfast Club. Und ich weiß, ich sitze ja neben Christian in der Redaktion, dass der morgen was zu verkünden hat. Was das sein wird, schalt ein ab 5.30 Uhr und hab jetzt einen herrlichen Abend.
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2: Im Studio Jan Seifert. Noch nie hat der Zoll am BER so viel Passagiere und Gepäck kontrolliert wie letztes Jahr. Das geht aus den Daten des Hauptzollamts hervor, die den Kollegen des RBB vorliegen. 660.000 Passagiere, Koffer, Taschen und anderes, ein Drittel mehr als im Jahr davor. Mehr Kontrollen heißt aber auch mehr verbotene Fracht, unversteuerte Zigaretten und Drogen, aber auch verbotene Korallen und Kaviar. Und jetzt zur Urlaubszeit rechnet der BER-Zoll auch wieder mit mehr verbotenen Urlaubsmitbringseln. In den letzten Jahren waren unter anderem dabei Löwenfälle, Pythonhaut und Affenschädel. Jeden Tag neue Höchstpreise an den Tankstellen. Die Bundesregierung dämpft aber Erwartungen in neue Entlastungen. Man habe die Maßnahmen beendet und sehe aktuell keine neuen, so Regierungssprecher Cornelius. Ursula Winkler.
3: Seit Beginn des Monats greift der Tankrabatt nicht mehr und zuletzt ist auch der Ölpreis kräftig nach oben gegangen. Der ADAC rechnet bald mit einem neuen Preisrekord bei E10, sollte sich die Lage nicht ändern. Auch der Regierungssprecher verweist bei den Preisschwankungen auf die Lage im Irankrieg. Damit werde man noch eine Weile leben müssen, sagte er. Er versicherte, die Bundesregierung werde die Entwicklung genau beobachten. Aber momentan gäbe es keine Notwendigkeit für neue Entlastungen.
2: Unterdessen ist auch in Tschechien ein Tankrabatt ausgelaufen. Nach ersten Erkenntnissen stiegen die Preise an den Zapfsäulen dort im Anschluss aber kaum.
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2: Jetzt haben wir es schwarz auf weiß. Deutschland ist nach dem frühen WM-Aus auch in der Weltrangliste abgerutscht. Erstmals auf Platz 12. Spitzenreiter ist der aktuelle Weltmeister Spanien, dahinter Argentinien, Frankreich und England. Die Weltrangliste ist eine Berechnung aus Mannschaftsstärke, Wichtigkeit des Spiels, erwartetem und realem Spielergebnis. Der Weltmeister lässt sich unterdessen feiern. Die spanische Nationalmannschaft ist am Nachmittag von König Felipe in Madrid empfangen worden. Danach Händeschütteln, unter anderem vom Ministerpräsidenten. Für den späteren Abend ist eine große Feier vor dem Rathaus von Madrid geplant. 1 Million Menschen werden erwartet. Soweit das Neueste aus dem StarFM News Center.
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1: Im Studio Jan Seifert. Noch nie hat der Zoll am BER so viel Passagiere und Gepäck kontrolliert wie letztes Jahr. Das geht aus den Daten des Hauptzollamts hervor, die den Kollegen des RBB vorliegen. 660.000 Passagiere, Koffer, Taschen und anderes, ein Drittel mehr als im Jahr davor. Mehr Kontrollen heißt aber auch mehr verbotene Fracht, unversteuerte Zigaretten und Drogen, aber auch verbotene Korallen und Kaviar. Und jetzt zur Urlaubszeit rechnet der BER-Zoll auch wieder mit mehr verbotenen Urlaubsmitbringseln. In den letzten Jahren waren unter anderem dabei Löwen, Fälle, Pythonhaut und Affenschädel. Jeden Tag neue Höchstpreise an den Tankstellen. Die Bundesregierung dämpft aber Erwartungen in neue Entlastungen. Man habe die Maßnahmen beendet und sehe aktuell keine neuen, so Regierungssprecher Cornelius. Ursula Winkler.
2: Seit Beginn des Monats greift der Tankrabatt nicht mehr und zuletzt ist auch der Ölpreis kräftig nach oben gegangen. Der ADAC rechnet bald mit einem neuen Preisrekord bei E10, sollte sich die Lage nicht ändern. Auch der Regierungssprecher verweist bei den Preisschwankungen auf die Lage im Irankrieg. Damit werde man noch eine Weile leben müssen, sagte er. Er versicherte, die Bundesregierung werde die Entwicklung genau beobachten. Aber momentan gebe es keine Notwendigkeit für neue Entlastungen.
1: Unterdessen ist auch in Tschechien ein Tankrabatt ausgelaufen. Nach ersten Erkenntnissen stiegen die Preise an den Zapfsäulen dort im Anschluss aber kaum.
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1: Jetzt haben wir es schwarz auf weiß. Deutschland ist nach dem frühen WM-Aus auch in der Weltrangliste abgerutscht. Erstmals auf Platz 12. Spitzenreiter ist der aktuelle Weltmeister Spanien, dahinter Argentinien, Frankreich und England. Die Weltrangliste ist eine Berechnung aus Mannschaftsstärke, Wichtigkeit des Spiels, erwartetem und realem Spielergebnis. Der Weltmeister lässt sich unterdessen feiern. Die spanische Nationalmannschaft ist am Nachmittag von König Felipe in Madrid empfangen worden. Danach Händeschütteln, unter anderem vom Ministerpräsidenten. Für den späteren Abend ist eine große Feier vor dem Rathaus von Madrid geplant. 1 Million Menschen werden erwartet. Soweit das Neueste aus dem Star-FM News Center.
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1: Im Studio Jan Seifert. Noch nie hat der Zoll am BER so viel Passagiere und Gepäck kontrolliert wie letztes Jahr. Das geht aus den Daten des Hauptzollamts hervor, die den Kollegen des RBB vorliegen. 660.000 Passagiere, Koffer, Taschen und anderes, ein Drittel mehr als im Jahr davor. Mehr Kontrollen heißt aber auch mehr verbotene Fracht, unversteuerte Zigaretten und Drogen, aber auch verbotene Korallen und Kaviar. Und jetzt zur Urlaubszeit rechnet der BER-Zoll auch wieder mit mehr verbotenen Urlaubsmitbringseln. In den letzten Jahren waren unter anderem dabei Löwen, Fälle, Pythonhaut und Affenschädel. Jeden Tag neue Höchstpreise an den Tankstellen. Die Bundesregierung dämpft aber Erwartungen in neue Entlastungen. Man habe die Maßnahmen beendet und sehe aktuell keine neuen, so Regierungssprecher Cornelius. Ursula Winkler.
2: Seit Beginn des Monats greift der Tankrabatt nicht mehr und zuletzt ist auch der Ölpreis kräftig nach oben gegangen. Der ADAC rechnet bald mit einem neuen Preisrekord bei E10, sollte sich die Lage nicht ändern. Auch der Regierungssprecher verweist bei den Preisschwankungen auf die Lage im Irankrieg. Damit werde man noch eine Weile leben müssen, sagte er. Er versicherte, die Bundesregierung werde die Entwicklung genau beobachten. Aber momentan gebe es keine Notwendigkeit für neue Entlastungen.
1: Unterdessen ist auch in Tschechien ein Tankrabatt ausgelaufen. Nach ersten Erkenntnissen stiegen die Preise an den Zapfsäulen dort im Anschluss aber kaum.
0: WM aktuell.
1: Jetzt haben wir es schwarz auf weiß. Deutschland ist nach dem frühen WM-Aus auch in der Weltrangliste abgerutscht. Erstmals auf Platz 12. Spitzenreiter ist der aktuelle Weltmeister Spanien, dahinter Argentinien, Frankreich und England. Die Weltrangliste ist eine Berechnung aus Mannschaftsstärke, Wichtigkeit des Spiels, erwartetem und realem Spielergebnis. Der Weltmeister lässt sich unterdessen feiern. Die spanische Nationalmannschaft ist am Nachmittag von König Felipe in Madrid empfangen worden. Danach Händeschütteln, unter anderem vom Ministerpräsidenten. Für den späteren Abend ist eine große Feier vor dem Rathaus von Madrid geplant. 1 Million Menschen werden erwartet. Soweit das Neueste aus dem Star FM News Center.
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2: Im Studio Jan Seifert. Bus- und Bahnfahren hier in Berlin ist ein Stück weit sicherer geworden. Laut Innenverwaltung auf grünen Anfrage sind die Straftaten um 12% zurückgegangen. Trotzdem, jeden Tag passieren im Schnitt 37 Straftaten. Und eine Sache ist auch angestiegen, Sexualdelikte. Knapp 90% der Opfer waren Frauen, 98% der Täter Männer. Jeden Tag neue Höchstpreise an den Tankstellen. Die Bundesregierung dämpft aber Erwartungen in neue Entlastungen. Man habe die Maßnahmen beendet und sehe aktuell keine neuen, so Regierungssprecher Cornelius. Unterdessen ist auch in Tschechien ein Tankrabatt ausgelaufen. Nach ersten Erkenntnissen stiegen dort die Preise an den Zapfsäulen im Anschluss aber kaum. Jetzt haben wir es schwarz auf weiß. Deutschland ist nach dem frühen WM-Aus auch in der Weltrangliste abgerutscht. Erstmals auf Platz 12. Spitzenreiter ist der aktuelle Weltmeister Spanien, dahinter Argentinien, Frankreich und England. Die Weltrangliste ist eine Berechnung aus Mannschaftsstärke, Wichtigkeit eines Spiels, erwartetem und realem Spielergebnis. Soweit der StarFM-Nachrichtenüberblick.
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1: Im Studio Jan Seifert. Bus- und Bahnfahren hier in Berlin ist ein Stück weit sicherer geworden. Laut Innenverwaltung auf grünen Anfrage sind die Straftaten um 12% zurückgegangen. Trotzdem, jeden Tag passieren im Schnitt 37 Straftaten. Und eine Sache ist auch angestiegen, Sexualdelikte. Knapp 90% der Opfer waren Frauen, 98% der Täter Männer. Jeden Tag neue Höchstpreise an den Tankstellen. Die Bundesregierung dämpft aber Erwartungen in neue Entlastungen. Man habe die Maßnahmen beendet und sehe aktuell keine neuen, so Regierungssprecher Cornelius. Unterdessen ist auch in Tschechien ein Tankrabatt ausgelaufen. Nach ersten Erkenntnissen stiegen dort die Preise an den Zapfsäulen im Anschluss aber kaum. Jetzt haben wir es schwarz auf weiß. Deutschland ist nach dem frühen WM-Aus auch in der Weltrangliste abgerutscht. Erstmals auf Platz 12. Spitzenreiter ist der aktuelle Weltmeister Spanien, dahinter Argentinien, Frankreich und England. Die Weltrangliste ist eine Berechnung aus Mannschaftsstärke, Wichtigkeit eines Spiels, erwartetem und realem Spielergebnis. Soweit der Star-FM-Nachrichtenüberblick.
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1: Im Studio Jan Seifert. Bus- und Bahnfahren hier in Berlin ist ein Stück weit sicherer geworden. Laut Innenverwaltung auf grünen Anfrage sind die Straftaten um 12% zurückgegangen. Trotzdem, jeden Tag passieren im Schnitt 37 Straftaten. Und eine Sache ist auch angestiegen, Sexualdelikte. Knapp 90% der Opfer waren Frauen, 98% der Täter Männer. Jeden Tag neue Höchstpreise an den Tankstellen. Die Bundesregierung dämpft aber Erwartungen in neue Entlastungen. Man habe die Maßnahmen beendet und sehe aktuell keine neuen, so Regierungssprecher Cornelius. Unterdessen ist auch in Tschechien ein Tankrabatt ausgelaufen. Nach ersten Erkenntnissen stiegen dort die Preise an den Zapfsäulen im Anschluss aber kaum. Jetzt haben wir es schwarz auf weiß. Deutschland ist nach dem frühen WM-Aus auch in der Weltrangliste abgerutscht. Erstmals auf Platz 12. Spitzenreiter ist der aktuelle Weltmeister Spanien, dahinter Argentinien, Frankreich und England. Die Weltrangliste ist eine Berechnung aus Mannschaftsstärke, Wichtigkeit eines Spiels, erwartetem und realem Spielergebnis. Soweit der Star-FM-Nachrichtenüberblick.
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1: Im Studio Jan Seifert. Bus und Bahnfahren hier in Berlin ist ein Stück weit sicherer geworden. Laut Innenverwaltung auf grünen Anfrage sind die Straftaten um 12% zurückgegangen. Trotzdem, jeden Tag passieren im Schnitt 37 Straftaten. Und eine Sache ist auch angestiegen, Sexualdelikte. Knapp 90% der Opfer waren Frauen, 98% der Täter Männer. Jeden Tag neue Höchstpreise an den Tankstellen. Die Bundesregierung dämpft aber Erwartungen in neue Entlastungen. Man habe die Maßnahmen beendet und sehe aktuell keine neuen, so Regierungssprecher Cornelius. Unterdessen ist auch in Tschechien ein Tankrabatt ausgelaufen. Nach ersten Erkenntnissen stiegen dort die Preise an den Zapfsäulen im Anschluss aber kaum. Jetzt haben wir es schwarz auf weiß. Deutschland ist nach dem frühen WM-Aus auch in der Weltrangliste abgerutscht. Erstmals auf Platz 12. Spitzenreiter ist der aktuelle Weltmeister Spanien, dahinter Argentinien, Frankreich und England. Die Weltrangliste ist eine Berechnung aus Mannschaftsstärke, Wichtigkeit eines Spiels, erwartetem und realem Spielergebnis. Soweit der StarFM-Nachrichtenüberblick.
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